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Ja, gerade.

0: Papi mit Vertigo hast du gerade gehört. Es ist 6:03. Es bedeutet, das Dreifach hier auf Dreifach fährt an und wir gehen gerade rein mit den News.
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2: Für dich am Mikrofon ist Jill. Die Zukunft der Rotseefähre steht auf der Kippe. Eine Initiativgruppe hat einen Bevölkerungsantrag bei der Stadt Luzern eingereicht, damit eine tragfähige Lösung gefunden wird, so Zentral Plus. Die Fähre ist seit über 600 Jahren Bestandteil des Rotsee und hat die Geschichte vom Ort und den Alltag von vielen Menschen geprägt. Seit 2 Jahren ist der Betrieb der FährenbesitzerInnen immer wieder am Wechseln, dabei ist es dann aber immer an der finanziellen Unterstützung gescheitert. Das Ziel des Bevölkerungsantrags ist es, dass die Sicherung der Rotseefähre jetzt eine öffentliche Aufgabe wird. Die Schweiz hat gestern den bisher wärmsten Tag des Jahres gehabt. In Sitten im Wallis war es laut SRF Meteo 33,9 Grad. Auch im Tessin ist die 33 Grad-Marke überschritten worden. Ein Allzeit-Mai-Rekord ist aber bis jetzt ausgeblieben. Der liegt bei 35,1 Grad und ist im Jahr 2009 gemessen worden. Eine Forschungsgruppe von der ETH Zürich geht davon aus, dass bei einer Erwärmung um 1,5 Grad Temperaturen von bis zu 43 Grad in Schweizer Städten möglich sind in Zukunft. Die evangelisch-reformierte Kirche Schweiz spricht sich für ein nationales Verbot von der sogenannten Konversionsmassnahmen aus, so SRF. Die Praktiken zielen darauf ab, die sexuelle Orientierung von Menschen zu verändern. Der Kirchenrat sieht in diesem Verbot seine Verantwortung. Auch weil solche Unterdrückungen teils religiöse Hintergründe haben und genau in diesem Umfeld vorkommen. Auf Bundesebene gibt es bislang nicht so ein Verbot. Der Bundesrat hat aber seit Jahren einen Bericht zu diesem Thema angekündigt.
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2: Wir schauen aufs Wetter in Luzern und ich sage mal so, es bleibt den ganzen Tag richtig, richtig warm und es ändert sich auch die nächsten Tage nicht so schnell. Erst gegen Ende Woche am Sonntag können wir dann vereinzelt mit ein bisschen Regen rechnen. Momentan auf dem Dreifach-Wettertag, I'm sorry, haben wir bereits 17 Grad.
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0: Wir haben 6:07. Du hörst das Dreifach hier auf Dreifach zusammen mit der Jill und mir, der Ronja. Wir hören weiter ein bisschen Musik. Du hörst jetzt Steal a Kiss Just for Kicks von Ikan Hugh.

0: Lost in Luna zusammen mit dem Lied Stronger Than You Think. Hast du gerade gelost? Wir haben 10 ab 7. Du lässt es dreifach hier auf dreifach und es geht weiter mit unserem besten Stück.
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0: Unser bestes Stück von heute heisst «Free Fall» und ist von Jade Tyers. Der Song gehört zum neuesten Album «Splinter», welches am 22. Mai rausgekommen ist. Jade Tyers ist eigentlich eine One-Woman-Band aus Australien, welches von der Jade Tyers, oh mein Gott, was ein Name, ins Leben gerufen wurde. Auftreten tun sie jedoch in einer vierköpfigen Band. Wie das so tönt, hören wir gerade kurz.

Jade ist für alle Kompositionen, Instrumentalarrangements sowie für die musikalische und die künstlerische Produktion selber verantwortlich. Die Musik fließt so ins Ambient Experimental rein, aber auch schon ein bisschen ins DIY, in Klammern Rock Indie rein, weil doch auch alles von A bis Z selber gemacht wird. Das Lied «Free Fall» hat eine unglaublich grosse Atmosphäre und gibt sehr viel hallende Klänge. Das gibt im Lied so einen träumerischen und introspektiven Vibe. Ich würde sagen, wir hören gerade mal ins ganze Stück rein. Du hörst «Free Fall» von Jade Tyers, unser bestes Stück von heute.

0: irgendwie fühle ich mich beim Hören von diesem Lied so stark wie noch nie, aber auch gleichzeitig so gebrochen wie noch nie. Einfach weil das Lied so viel Kraft drin hat, die dir eigentlich so viel Motivation und so viel Energie kann geben kann. Aber zudem kann es auch so viel, ich weiß auch nicht, so ein bisschen traurige Energie geben. Aber mit so einer traurigen Energie wollen wir gar nicht weitermachen, weil es ist unser bestes Stück und es ist wirklich einfach ein Banger. Es ist einfach geil.
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0: Wir haben Punkt 7.15. Ich hoffe, du hast bis jetzt einen wunderschönen Morgen gehabt. Du hörst es dreifach zusammen mit der Schill und mir, der Ronja. Es geht wieder mit Musik. Du hörst jetzt My Winter Coat von Massi.

0: Painted Bird's Eye hast du gerade gehört von Flash Game. Es ist gleich 7:55. Momentan ist es sehr hitzig so im Wetter, aber es ist nicht nur im Wetter hitzig, sondern auch in der Prüfungsphase. Und Schiel steckt da momentan ganz drinnen und ich wollte sie fragen, was so passiert.
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0: Ja, Schiel, wie schon erwähnt, du bist so in der Prüfungsphase drin.
2: Yes.
0: Was machst du so den ganzen Tag jetzt?
2: Du erwartest wahrscheinlich, dass ich jetzt sage, 24 Stunden am Tag lehre. Das wäre auch das krasseste Ziel. Aber ich versuche so ein paar Stunden immer wieder zu lehren.
0: Ein bisschen Work-Life-Balance auch schauen. So.
2: Genau, genau. Also es ist recht schwierig bei diesen Temperaturen.
0: Ja, kann ich mir vorstellen. Gehst du raus?
2: Nein. Nicht. Also raus zum Lehren meinst du? Oder
0: ja.
2: Meinst, nein. Also jetzt bei diesen Temperaturen.
0: Ja, okay, fair.
2: Keine Chance. So. Auch im Schatten irgendwie.
0: Ja,
2: nein.
0: Ja. Arsch ist auch.
2: Ja.
0: Es ist alles Spass hat aus und du jetzt so mit deinen Lernsachen.
2: Ich war schon so am Wochenende daheim gsi, habe so daheim gelernt und habe so aus dem Fenster geschaut und habe Leute draussen gesehen, so richtig Sommeraktivitäten machen. Und ich war so, nein,
0: nein,
2: bitte nicht. Wieso muss ich jetzt da drinnen hocken? Ja, aber ich habe ein Drittel jetzt geschafft.
0: Wow, tough.
2: Also mit gestern ein Drittel, ja. Das ist eigentlich immer noch nicht so viel.
0: Ja, muss man durch. Hast du Tipps für Leute draussen,
2: die auch gerade in dem stecken?
0: Ja, so Matura ist ja auch momentan überall.
2: Ist alles, ja, voll. Ich würde euch mitgeben von jemandem, der keine Ahnung hat, ehrlich gesagt. Denkt euch einfach, es ist irgendwann vorbei. Ihr macht das und nachher sind ihr frei und habt den nicesten Sommer von eurem Leben, vielleicht. Und für das einfach noch ein paar Wochen durchziehen.
0: Ja.
2: Es wird einfacher.
0: Definitiv. Bedeutet du da aussen, wenn du gerade in den Prüfungen bist oder in der Prüfungsphase, da musst du einfach durch.
2: Ganz viel Glück.
0: Wir machen weiter mit Musik. Du hörst jetzt den Effekt von Max Winter. Oder doch nicht, weil es nicht gerade geladen hat. Du hörst jetzt Konsequenz von Frederik.

0: Es ist kurz vor der halben 8. 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Es ist Zeit für deine Kurznews.
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2: Für dich am Mikrofon bin ich Chill. Die Zukunft der Rotseefähre steht auf der Kippe. Eine Initiativgruppe hat einen Bevölkerungsantrag bei der Stadt Luzern eingereicht, damit eine tragfähige Lösung gefunden wird. So Zentral Plus. Seit 2 Jahren ist der Betrieb der Fähre, die BesitzerInnen, immer wieder am Wechseln. Dabei ist es dann aber immer an der finanziellen Unterstützung gescheitert. Das Ziel des Bevölkerungsantrags ist es, dass die Sicherung der Rotseefähre jetzt eine öffentliche Aufgabe wird. Die Schweiz hat gestern den bisher wärmsten Tag des Jahres gehabt. In Sitten im Wallis war es laut SRF Meteo 33,9 Grad. Auch im Tessin ist die 33 Grad Marke überschritten worden. Ein Allzeit-Mai-Rekord ist aber bis jetzt ausgeblieben. Der liegt bei 35,1 Grad und ist im Jahr 2019 gemessen worden. Eine Forschungsgruppe von der ETH Zürich geht davon aus, dass bei einer Erwärmung um 1,5 Grad Temperaturen von bis zu 43 Grad in Schweizer Städten möglich sind in Zukunft. Die evangelisch-reformierte Kirche Schweiz spricht sich für ein nationales Verbot von der sogenannten Konversionsmassnahmen aus, so SRF. Die Praktiken zielen darauf ab, die sexuelle Orientierung von Menschen zu verändern. Der Kirchenrat sieht in diesem Verbot seine Verantwortung. Auch weil solche Unterdrückungen teils religiöse Hintergründe haben und in diesem Umfeld vorkommen.
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2: Wir haben ganz viel Sonnenschein, die uns heute erwartet. Und auch die nächsten Tage wird es sich nicht ändern. Wir haben Temperaturen von über 30 Grad. Und erst gegen Ende Woche, gegen Sonntag, kommt es dann ein bisschen regnen und es kühlt ein bisschen wieder ab. Momentan auf dem dreifachen Wetterdach haben wir 17 Grad.
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0: Wir machen weiter mit Musik. Du hörst jetzt von Golf Hugo Pillowcase.

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0: Ervalu mit Tu ist das gerade gesehen. 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
2: In der letzten Stosszeit haben Flavia und Céline mal über ein neues Event so in der Stadt geredet. Es geht ums Event 6 bis 9, weil es am 21. Mai das erste Mal durchgeführt wurde. Die beiden haben mit Luis Leitung Produktion geredet und sind dem Event mal ein bisschen hinterher. 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Man kann tanzen, zmörgeln und einfach Party machen. 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
2: Das Clubbing hat sich nämlich über die Zeit verändert und das Team hat auch so Alternativen geschafft, dass auch Partymuffel mal mit Gebäck und Kaffee halb den Tag starten können.
0: Wenn du jetzt noch genauer über die neue Partymethode und was hinter dem steckt, willst du wissen, dann kannst du die ganze Sendung auf dreifach.ch unter Stosszeit nachhören.
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0: Wir machen weiter mit Musik. Wir haben kurz nach den 20 vor 8 hier im Dreifach auf Dreifach zusammen mit Schill und mir, der Ronja. Ich hoffe, du hast bis jetzt einen guten Morgen gehabt. Du hörst jetzt Gemini und Leo von Helado Negro.

Million von ADD Planet hast du gerade gehört. Wir haben kurz vor der 10 vor 8. Du lässt es dreifach auf dreifach zusammen mit der Schill und mir, der Ranja. Wir machen jetzt unser Einmal-Eins, wo Schill und ich uns gegenseitig eine Frage stellen, um uns ein bisschen besser kennenzulernen, so ein bisschen Smalltalk, weißt du?

0: Ja. Soll ich gerade anfangen?
1: Du darfst anfangen.
0: Soll ich anfangen? Mhm. Also, ein bisschen crazy Frage und ich glaube nicht, dass man so etwas fragt, um so ein bisschen Smalltalk aufrechterhalten und so. Aber so, kennst du das, wenn du so richtig krank bist und dann nachher bist du wieder gesund? Mhm. Und so, wenn du krank bist, isst du ja eigentlich nie etwas Richtiges oder so.
1: Ja.
0: Was ist das erste Essen, worauf du dich am meisten freust? So, wenn du so merkst, so, boah, jetzt bin ich wieder gesund, jetzt geht es mir wieder gut, jetzt kann ich mein Leben eigentlich wieder in Anführungs- und Schlusszeichen normal weiterleben. Mhm. Was gönnst du dir?
1: Ich glaube, ich habe nicht so etwas Fixes, aber ich glaube, jetzt aus dem gesunden

0: Damn, das muss ich mal austesten.
1: Ja, das will ich jetzt sagen. Genau. Ronja, meine Frage an dich. Du hast ja heute deine letzte 3-Wach-Sendung, die fix ist so mit mir.
2: Ja.
1: Gibt es etwas, wo du wirst vermissen?
0: Dich.
1: Oh.
0: Muss ich wirklich sagen, ich würde dich vermissen.
1: Oh, lass jetzt so ein bisschen romantische Musik reinfahren. Nein,
0: Spaß. Ja, schnell Mikrofon aus.
1: Nein. Okay, das ist eine herzliche, schnelle Antwort.
0: Ja, schon tough gewesen mit dir. Aber wir sind ja da. Es ist erst 10:50 Uhr. Wir haben noch
1: Zeit.
0: Wir denken noch nicht über das noch, oder?
1: Komm, ab in den nächsten Song.
0: Ja. 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Du hörst jetzt Lost Everything von Ty Slaughter.

0: coming. No Love in the UK hast du gerade gehört von Elia Eike. Es ist kurz vor der 8. Es ist Zeit für die News.
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2: Für dich am Mikrofon bin ich Jill. Die Zukunft der Rotseefähre steht auf der Kippe. Eine Initiativgruppe hat einen Bevölkerungsantrag bei der Stadt Luzern eingereicht, damit eine tragfähige Lösung gefunden wird, so Zentral Plus. Die Fähre ist seit über 600 Jahren ein Bestandteil des Rotsee und hat die Geschichte vom Ort und den Alltag von vielen Menschen geprägt. Seit 2 Jahren ist der Betrieb der Fähre die BesitzerInnen immer wieder am Wechseln. Dabei ist es dann aber immer an der finanziellen Unterstützung gescheitert. Das Ziel des Bevölkerungsantrags ist es, dass die Sicherung der Rotseefähre jetzt eine öffentliche Aufgabe wird. Die Schweiz hat gestern den bisher wärmsten Tag des Jahres gehabt. In Sitten im Wallis war es laut SRF Meteo 33,9 Grad. Auch im Tessin ist die 33 Grad Marke überschritten worden. Ein Allzeit-Mai-Rekord ist es aber bis jetzt nicht. Der liegt bei 35,1 Grad und ist im Jahr 2009 gemessen worden. Eine Forschungsgruppe von der ETH Zürich geht davon aus, dass bei einer Erwärmung um 1,5 Grad Temperaturen von bis zu 43 Grad in Schweizer Städten möglich sind in Zukunft. Die evangelisch-reformierte Kirche Schweiz spricht sich für ein nationales Verbot von der sogenannten Konversionsmassnahmen aus, so SRF. Die Praktiken zielen darauf ab, die sexuelle Orientierung von Menschen zu verändern. Der Kirchenrat sieht in diesem Verbot seine Verantwortung. Auch, weil solche Unterdrückungen teils religiöse Hintergrund haben und in diesem Umfeld vorkommen. Auf Bundesebene gibt es bislang nicht so ein Verbot. Der Bundesrat hat aber seit Jahren einen Bericht zu diesem Thema angekündigt.
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2: Es ist und bleibt warm in Luzern. Wir können die nächsten Tage immer Temperaturen von 30 Grad oder höher erwarten. Erst gegen Ende Woche nimmt es wieder ein bisschen ab und am Sonntag kann es vereinzelt auch zu Regen kommen. Momentan auf dem 3-fachen Wetterdach haben wir schon 19 Grad.
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0: Es geht weiter mit Musik. Du hörst Counting Sheep von Ultra Caro.

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0: Shoplifting mit Homebrew hast du gerade gelost. Wir haben jetzt gerade Viertel ab 8 Tonnen im Dreifach auf Dreifach zusammen mit der Schill und mir der Ronja. Wir machen weiter mit unserer Zündschnur. Das ist immer ein Moment, wo wieder ganz viel Nerven gekostet hat.
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0: Schill.
2: Soll ich anfangen?
0: Ja, fahr du gerade an.
2: Mein Zündschnur-Moment war so ein Moment, wo ich in dem Moment gewusst habe, okay, es ist wirklich ein Zündschnur-Moment, genau für jetzt, den Moment. Gestern oben, gestern Nacht, ich wollte schlafen. Es war ja irgendwie 30 Grad gewesen. Ich konnte nicht schlafen. Es war 1 am Morgen gewesen. Ich dachte, Scheiße, ich muss morgen um 5 Uhr aufstehen. Nachher will ich das Fenster aufmachen, um ein bisschen frische Luft zu haben. Gell?
0: Ja.
2: Ich mache das Fenster auf. Das andere Fenster, das so wie so auch noch dran ist, geht auf. Meine Pflanze, die auf dem Fenstersims steht, runtergeht, auf mein Bett, ganze Erde, Pflanze rausgeht, Erde rausgeht. Ich das Licht gar nicht angemacht und dachte so, Scheiße, Alter, what the fuck. Gar keine Nerven für das jetzt. Die Erde einfach runtergestoßen und so gefühlt. Ich weiß nicht mal, wie es aussieht. Ich habe es gar nicht angeschaut. Ich habe einfach so gesehen, okay, ich spüre keine Erde mehr. Ja.
0: Bist du heute Morgen nicht verwacht und hast so ein bisschen Erde an dir gehabt?
2: Nein, zum Glück
0: okay,
2: nicht.
0: Immerhin.
2: Ich bin wirklich so tausendmal drüber und dachte, weg, weg.
0: Immerhin.
2: Ja. Genau.
0: Ja, mein Zündschnur-Moment ist am Tag passiert, nicht in der Nacht. Und zwar wollte ich am Wochenende Geld rauslassen. Und ich bin so dort hin und ich so, okay, ich brauche 50 Franken. Und 50 Franken ist immer so ein bisschen heikel, weil es ist so, entweder du bekommst einen 50er-Note oder du bekommst so 2 20er und einen 10er oder so.
2: Mhm.
0: Und ich bin dort hin, ich bin automatisch, ich drücke so 50. Es kommt so, manchmal wird der Betrag automatisch korrigiert.
2: Ja.
0: Dann steht dort 40. Ich so, nein, Mann, ich brauche 50. So. Ich brauche kleine 50 Franken, ich muss zahlen.
2: Mhm.
0: Und dann, ich probiere nochmal. Ich so, nein, ich will 50. Mhm. Ist wieder 40 gekommen.
2: Mhm.
0: Ich so, okay, machen wir 60, weil ich weiß nicht, was ich mir dabei überlegt habe. Ich so, nein, 60, ich brauche 50. Ich hatte 3 20er-Note in der Hand. Ich so, nein, ich brauche 50. Dann bin ich, habe ich die wieder müssen, rein tun. Also, wie heisst das? Einzahlen.
2: Ja.
0: Ich habe die wieder müssen einzahlen, um an einen anderen Automat zu gehen, wo es 50 Franken, also wo es halt 50er-Note noch rum hatte, um dort einen 50 Franken rauszulassen. Und ich habe mir gedacht, so, was mache ich?
2: Viel zu mühsam.
0: Viel zu mühsam.
2: 50er-Note.
0: Ja. Haben mich richtig angeschissen. Aber hey, es ist okay, ich habe meine 50 Franken nachher gehabt, immerhin so.
2: Immerhin.
0: Aber ja, das hat mich schon schnell aufgeregt, weil so. Was? Ein Bankautomat hat keinen Zehner. Kein Zehner und kein 50er. Also so 50er checki. Aber Zehner so. Du musst das doch immer vor Ort haben.
2: Ja.
0: So.
2: Ich habe das Geld doch auf der Bank, gib es mir auch.
0: Ja.
2: So wie ich es will.
0: Ja. Aber hey, immerhin ist es durch, ich habe mein Geld. Du hast deine Pflanze hoffentlich wieder repariert.
2: Ja, so halbe.
0: Ja, mehr oder weniger. Das war der Zündschnur-Moment von uns zwei.
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0: Es geht nicht mit einem Zündschnur-Moment weiter, sondern mit Musik. Du hörst jetzt magisch von Septacore.

0: «Obsessed» von Maura Michel hast du gerade gehört. Wir haben 3:30 hier im Dreifach auf Dreifach zusammen mit der Schil und mir, der Ronja. Es ist Zeit für die Nachrichten.
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2: Die Zukunft der Rotseefähre steht auf der Kippe. Eine Initiativgruppe hat einen Bevölkerungsantrag bei der Stadt Luzern eingereicht, damit eine tragfähige Lösung gefunden wird, so Zentralplus. Seit 2 Jahren ist der Betrieb der Fähre, die BesitzerInnen, immer wieder am Wechseln. Dabei ist es dann aber immer an der finanziellen Unterstützung gescheitert. Das Ziel des Bevölkerungsantrags ist es, dass die Sicherung der Rotseefähre jetzt eine öffentliche Aufgabe wird. Die Schweiz hat gestern den bisher wärmsten Tag des Jahres gehabt. In Sitten im Wallis war es laut SRF Meteo 33,9 Grad. Ein Allzeit-Mai-Rekord ist aber bis jetzt ausgeblieben. Der liegt bei 35,1 Grad und ist im Jahr 2009 gemessen worden. Eine Forschungsgruppe von der ETH Zürich geht davon aus, dass bei einer Erwärmung um 1,5 Grad Temperaturen von bis zu 43 Grad in Schweizer Städten möglich sind in Zukunft. Die evangelische reformierte Kirche Schweiz spricht sich für ein nationales Verbot von der sogenannten Konversionsmassnahmen aus, so SRF. Die Praktiken zielen darauf ab, die sexuelle Orientierung von Menschen zu verändern. Der Kirchenrat sieht in diesem Verbot seine Verantwortung. Auch, weil solche Unterdrückungen teils religiöse Hintergründe haben und in genau diesem Umfeld vorkommen. Auf Bundesebene gibt es bislang nicht so ein Verbot. Der Bundesrat hat aber seit Jahren einen Bericht zu diesem Thema angekündigt.
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2: Du kannst bis zum Abend vom Sonntag richtig warmes und sonniges Wetter erwarten, von Temperaturen über 30 Grad. Das jeden Tag bis zum Sonntag. Momentan auf dem Dreifachwetterdach haben wir bereits 20 Grad.
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0: Wir machen weiter mit Musik. Du hörst «Dreaming Your Reality» von Thai Boy Digital.

0: Promiscuous von Gomi hast du gerade gelost. Es ist 8:55 hier im Dreifach auf Dreifach zusammen mit der Schill und mir, der Ronja.
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0: Ja, Schill, du bist da wieder ein bisschen go suchen, ein bisschen stöbern in 20 Minuten Luzerner Zeitung, Blick, was auch immer. Was hast du mitgebracht?
3: Ich habe tatsächlich 20 Minuten reingestöbert und mir sind zwei Berichte in die Augen gestochen. Ui. Der eine ist über das Retro-Booming-Comeback der Kabelkopfhörer und was das alles so mit sich bringt. Und der andere Beitrag geht über die Präferenzen von Dorfleben zu Stadtleben. Aber mehr hören wir nachher.
0: Es wird spannend.
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0: Du hörst jetzt zuerst noch, bevor es mit der Presseschau losgeht, Song «The Science» von Nayana.

0: Der Signs hast du gerade gehört von Nayana. Es ist Zeit für die vorherige Artiste Presseschau.
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3: 20 Minuten hat einen Beitrag gemacht über das Comeback der Kabelkopfhörer. Im Beitrag haben sie für ihre Analyse, ihre hochwertige Analyse, dann auch Interviews mit jungen Menschen geführt, wieso dass sie jetzt auf Kabelkopfhörer setzen. Rausgekommen ist bei den meisten ja die praktischen Gründe oder ja, vereinzelt sind es auch Style-Gründe gewesen, die die Leute genannt haben. Hoch im Kurs war dann auch der Grund, ja, man kann sie nicht einfach so aus den Ohren verlieren oder eben, dass man sie halt nicht muss laden. Auch bei den gängigen Handelsketten ist 20 Minuten dann vorbei gefragt, ob sie denn den Trend auch spüren. Und offensichtlich spüren sie es wirklich. Denn Mediamarkt hat beispielsweise berichtet, dass die Nachfrage zum Vorjahr um 11% gestiegen sei. Was ist bei euch der Grund hier draussen? Wenn ihr überhaupt wieder auf Kabelkopfhörer setzt, schreibt es uns doch. Es gibt ja Stadtmenschen und solche, die das Dorfleben bevorzugen. 20 Minuten hat einen Beitrag gemacht und zwei junge Schweizerinnen gefragt, ob sie es lieber dicht besiedelt haben, wie in der Stadt, oder halt lieber etwas dorfig und etwas weiterläufig vom Platz her. Der Beitrag selber ordnet sich dabei im Kosmos so von der 10 Millionen Schweiz-Initiative von der SVP ein. Denn im Beitrag findet man noch die Infos zu der Abstimmung vom 14. Juni. Und genau das finde ich ein bisschen fragwürdig, wieso man jetzt so seine ganz normalen Dorf-Stadt-Präferenzen auf die Initiative bezieht. Das ist für mich das Rechts-Schwarz-Weiss-Denken. Ja, so das eine ist für die Initiative und die andere Präferenz dagegen. Weil Leute, I mean, ihr könnt immer noch auf dem Dorf chillen und das präferieren und bei der Initiative Nein stimmen. Die jungen Menschen in diesem Interview sprechen sich nicht zu ihrer Meinung aus, aber ich finde es doch recht unpassend von 20 Minuten.
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0: 20 Minuten hat in dem Fall wieder mal ein bisschen gekocht bei ihren Beiträgen. Wir kochen aber hier lieber weiter mit Musik. Du hörst jetzt Kelso mit Grouper.

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1: Für dich am Mikrofon bin ich Jill. Die Zukunft der Rotseefähre steht auf der Kippe. Eine Initiativgruppe hat einen Bevölkerungsantrag bei der Stadt Luzern eingereicht, damit eine tragfähige Lösung gefunden wird, so Zentral Plus. Die Fähre ist seit über 600 Jahren Bestandteil des Rotsee und hat die Geschichte vom Ort und den Alltag von vielen Menschen geprägt. Seit 2 Jahren ist der Betrieb der Fähre die BesitzerInnen immer wieder am Wechseln. Dabei ist es dann aber immer an der finanziellen Unterstützung gescheitert. Das Ziel des Bevölkerungsantrags ist es, dass die Sicherung der Rotseefähre jetzt eine öffentliche Aufgabe wird. Die Schweiz hat gestern den bisher wärmsten Tag des Jahres gehabt. In Sitten im Wallis war es laut SRF Meteo 33,9 Grad. Auch im Tessin ist die 33 Grad Marke überschritten worden. Ein Allzeit-Mai-Rekord ist aber bis jetzt ausgeblieben. Der liegt bei 35,1 Grad und ist im Jahr 2009 gemessen worden. Eine Forschungsgruppe von der ETH Zürich geht davon aus, dass bei einer Erwärmung um 1,5 Grad Temperaturen von bis zu 43 Grad in der Schweizer Stadt möglich sind in Zukunft. Die evangelisch-reformierte Kirche Schweiz spricht sich für ein nationales Verbot von der sogenannten Konversionsmassnahmen aus, so SRF. Die Praktiken zielen darauf ab, die sexuelle Orientierung von Menschen zu verändern. Der Kirchenrat sieht in diesem Verbot seine Verantwortung, auch weil solche Unterdrückungen teils religiöse Hintergründe haben und in diesem Umfeld vorkommen. Auf Bundesebene gibt es bislang nicht so ein Verbot. Der Bundesrat hat aber seit Jahren einen Bericht zu dem Thema angekündigt.
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1: Das Wetter in Luzern bleibt genauso, wie wir es die letzten Tage erlebt haben. Richtig warm und richtig sonnig. Bis Ende Woche werden Temperaturen von über 30 Grad erwartet. Erst am Sonntag wird es dann ein bisschen kühler, also mit 27 Grad auch nicht wirklich. Aber es wird ein bisschen Regen mal wieder erwartet. Momentan auf dem Dreifachwetterdach haben wir 20 Grad.
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2: Wir haben Punkt 9. Du hörst das Dreifach hier auf Dreifach, zusammen mit der Schill und mir, der Ronja. Wir machen gerade weiter mit ein bisschen Musik. Du hörst Life of the Forbidden von Clarissa Conley.

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0: Seven Forever mit Weil hast du gerade gelost. Ich hoffe, du hast bis jetzt einen wunderschönen Morgen gehabt.
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0: Unser Album von der Woche, diese Woche heisst Exit to Be und ist von Boy Girl und Nova Gang. Boy Girl ist ein Queer- und Trans-Duo aus Miami und Nova Gang ist ein amerikanisches Hip-Hop-Kollektiv, welches 2018 vom Rapper und Musikproduzent Problem gegründet wurde. Der Name vom Album, also Exit to Be, bezieht sich auf die Ausfahrt zum Biscayne Boulevard in Miami. Wie das bei denen so tönt, lassen wir gerade kurz. Boy Girl und Nova Gang sind aber nicht die einzigen auf dem Album. Sie haben sich zwei Features geholt, nämlich Isabella Love Story und Kai Neves. Unser Lied, das wir jetzt gerade hören, ist Soleil. Und das ist sogar ein Feature, nämlich mit der Isabella Love Story. Wir hören gerade rein in den Song Soleil.

0: Soleil, hast du gehört von Boy, Girl, X, Nova Gang, X, Isabella, Love Story? Unser Album der Woche ist das, nämlich Exit 2B. Und die Musik im Album verbindet Genres wie Hyperpop und Electro. Im Gegensatz zum vorherigen Album 777 von Boy, Girl hat sich die Musik aber ein bisschen verändert. Es hat ein paar Downtempo-Songs und Titel mit etwas geringerer Lautstärke drin. Das war es mit unserem Album der Woche.
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0: Yes. Es geht weiter mit Musik. Du hörst Astronaut von Mango Dog.

0: Tonight hast du von Girl Sweet Voiced gehört. Wir haben momentan sehr warm. Es ist sehr heiß draußen. Wegen dem hat auch die Stadt Luzern Rückzugsräume an Hitzetagen vorgestellt. Und die zeigen wir dir gerade schnell.
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2: Ronja, hast du bei dir daheim kühl?
0: Ja.
2: Ja?
0: Ich habe im Fall geil kühl bei mir daheim. Weil wir wohnen in so einem huren alten Haus. Und wir wohnen im untersten Stock. Das bedeutet, die ganze Kälte vom Keller kommt zu uns rein. Bei uns ist es schon geil kalt.
2: Sehr nice. Bei uns eben gar nicht. Und so die Sonne strahlt so den ganzen Süden, also so richtig Süden, und kommt den ganzen Tag rein und kannst gestorben drunter lassen. Es bringt irgendwie gefühlt nichts und es hitzt sich auf. Und auch wenn man nur am Morgen lüftet, ich habe das Gefühl, es bringt nichts.
0: Es wird immer heiß sein.
2: Ja.
0: Es wird auch in der Stadt heiß sein und wegen dem hat die Stadt Luzern sogenannte Rückzugsräume an Hitzetagen 2026 bereitgestellt. Wir sind die ein bisschen anschauen, also nicht in Real Life, sondern auf der Karte, aber wir haben ein paar Sachen gefunden. Und zwar, was ich spannend finde vor allem, ist, dass es gibt so gekühlten Raum und es gibt Aufenthaltsorte, also so zwei verschiedene. Und in der Legende gibt es zum Beispiel, es werden sehr viele Kirchen angeboten oder
2: ja, beschrieben.
0: Beschrieben, dass sie eigentlich um sind, um einen gekühlten Raum zu haben. Also zum Beispiel Kirche St. Anton, Kirche St. Johannes, Kirche St. Karl. All die, Kunstmuseum Luzern, Neubad, Peterskapelle, reformierte Kirche, Weinbergli, Lukaszentrum, das sind vor allem gekühlte Räume, da gibt es aber noch Aufenthaltsorte.
2: Dort ist dann halt kein kühles Raumklima garantiert. Dort werden auch Bibliotheken erwähnt, Spurbaki, auch noch andere Kirchen, Maihof, so Sachen. Und ich finde es eigentlich ganz cool, weil es ist einfach so eine Karte, das könnt ihr auf Stadt Luzern anschauen. Und könnt dort mal rumstöbern, falls es bei euch daheim auch nicht mehr auszuhalten ist, vielleicht einfach mal irgendwie in die Kirche wechseln und dort ein bisschen abkühlen.
0: Ja, oder wenn du gerade unterwegs bist in der Stadt oder so und du merkst so, boah, ich habe hure warm und so. Die Stadt Luzern hat eine Karte, die sie dir zur Verfügung geben, dass du weißt, wie du dich abkühlen kannst. Und sonst, Fact, du musst immer kaltes Wasser auf dein Handgelenk innen tun.
2: Habe ich gestern oben gegoogelt, wo mir so warm war zum Pennen.
0: Damn. Ja, das bringt etwas. Aber auch im Fall auf deinen Kopf, wo der Wirbel ist. Das bringt auch etwas.
2: Okay.
0: Und sonst einfach in Vierwaldstättersee, hä?
2: Stimmt, das ist natürlich die beste Abkühlung.
0: Ja, es ist momentan aber noch nicht so warm, weil wir sind noch im Morgen, aber durch den Tag, würde ich sagen, kann man das sicher mal eine Erwägung ziehen, das zu brauchen, würde ich sagen.
2: Yes.
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0: Du weisst jetzt, wo du nachschauen kannst, wenn du kühlen Raum brauchst oder einen kühlen Aufenthaltsort auf stadtluzern.ch. Aber bei uns geht es jetzt weiter mit Musik. Du hörst Hot von Carla.

0: Lil Glee mit «Stalkst mich» hast du gerade gehört. Wir haben 9:30 Uhr, bedeutet, es ist Zeit für die News.
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2: Für dich am Mikrofon, Chill. Die Zukunft der Rotseefähre steht auf der Kippe. Eine Initiativgruppe hat einen Bevölkerungsantrag bei der Stadt Luzern eingereicht, damit eine tragfähige Lösung gefunden wird, so Zentral Plus. Seit 2 Jahren ist der Betrieb der Fähre die BesitzerInnen immer wieder am Wechseln. Dabei ist es dann aber immer an der finanziellen Unterstützung gescheitert. Das Ziel des Bevölkerungsantrags ist es, dass die Sicherung der Rotseefähre jetzt eine öffentliche Aufgabe wird. Rund 8 Millionen Franken hat die Stadt Luzern mit Park- und Garhaltegebühren verdient, so aus dem Jahresbericht 2025. Ein Teil von dem Geld deckt den Unterhalt und Bewirtschaftung von diesen Plätzen ab. Für was werden denn die Nettoeinnahmen verwendet? Ein fixer Anteil fließt in Ali-Fonds, also ein Fonds zur Attraktivierung der Innenstadt. Bislang sind es 250'000 Franken jährlich gewesen und ab 2026 sind es mit dem total revidierten Fondsreglement 500'000 Franken. Die evangelische reformierte Kirche Schweiz spricht sich für ein nationales Verbot von der sogenannten Konversionsmassnahmen aus, so SRF. Die Praktiken zielen darauf ab, die sexuelle Orientierung von Menschen zu verändern. Der Kirchenrat sieht in diesem Verbot seine Verantwortung. Auch weil solche Unterdrückungen teils religiöse Hintergründe haben und in diesem Umfeld vorkommen. Auf Bundesebene gibt es bislang nicht so ein Verbot. Der Bundesrat hat aber seit Jahren einen Bericht zu dem Thema angekündigt.
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2: Es ist warm und es bleibt warm. Bis Ende Woche erwarten wir Temperaturen von über 30 Grad. Erst am Sonntagabend kommt es dann vielleicht mal ein bisschen regnen und kühlt somit ab. Momentan auf dem Dreifachwetterdach haben wir 22 Grad.
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0: Wir haben Punkt 9:30 Uhr. Du hörst das Dreifach hier auf Dreifach zusammen mit der Schill und mir, der Ronja. Ich hoffe, du hast bis jetzt einen wunderschönen Morgen gehabt. Wir machen weiter mit Liedern, nämlich hörst du jetzt Neptun von Wien.

0: Auto Die Fonds hast du gerade gehört von Camille Jembe. Das ist ein Tinnitus bei uns, bedeutet, er läuft mindestens dreimal täglich, weil es einfach ein Banger-Song ist.
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0: Hey, immer wenn ich so geiles Wetter ist, bekomme ich immer Bock an See zu chillen.
3: Ich auch. Und dann bekomme ich noch so ein kleines Durstgefühl, ein kleines Hüngerli. Wo geht man denn hier, Anja?
0: Aufs Inseli.
3: Wo genau?
0: An die Voliere.
3: Yes.
0: Auf dem Inseli.
3: Die einzig richtige Antwort.
0: Genau. Ich war am Montag dort. Es ist so Ping-Pong. Jeden Montag kann man dort Ping-Pong spielen, jetzt über den Sommer. Das war schon nice, weil wir sind so 20 Leute, oder nein, übertrieben. So 10 bis 15 Leute sind wir sicher gesehen, die Rundlauf gespielt haben.
3: Mega nice.
0: Und es war so nice, weil du bist dort, es ist am See, du kannst dir dort einfach etwas trinken holen. Du kannst jetzt ein bisschen hängen, jeden Moment kannst du Ping-Pong spielen.
3: Mega cool. Ich finde es auch immer, wenn man so in der Uni irgendwie kurz längere Pause hat oder so, hast du ja nur so 5 Minuten, dort kurz etwas trinken, Kopf frei lüften und du kannst wieder Vollgas reinstarten. Also ich finde es mega nice.
0: Ich finde es auch nice. Also manchmal am Mittag kannst du gut essen.
3: Das Mittagessen, das Mittagsmenü. Genau. Immer bei schönem Wetter hat sie ja sowieso offen.
0: Das ist nice. Du kannst auch, wenn du da draußen auch Interesse an der Voliere hast, kannst du manchmal auf der Webseite auf dreifach.ch unter Voliere kannst du immer nachschauen, was es so zu essen gibt am Mittag oder was es sonst so gibt, so an Events oder so, bevor du in die Events oder auch einfach, ob sie offen hat oder nicht.
3: Genau. Und wir sagen es euch jetzt nicht, geht einfach selber vorbei. Das sagen wir jetzt.
0: Ja, geht selber vorbei, macht euch ein Bild. Es ist tough.
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0: Wir machen weiter mit Musik. Du hörst «O Disparar» von Elvira del Rocchio.

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0: «See for Real» mit «New York» hast du gerade hier gehört. Es ist 9:15 Uhr, hier im «Dreifach auf Dreifach» zusammen mit der Schill und mir, der Ronja. Und wir gehen noch das letzte Mal rein in unser bestes Stück.
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0: Unser bestes Stück vom Tag heisst «Free Fall» und ist von Jade Tyers. Der Song gehört zum neuesten Album «Splinter», welches am 22. Mai rausgekommen ist. Jade Tyers ist eigentlich eine One-Woman-Band aus Australien, welches von der Jade Tyers ins Leben gerufen wurde. Jade ist für alle Kompositionen, Instrumentalarrangements sowie für die musikalische und die künstliche Produktion selber verantwortlich. Wie das so tönt, hören wir gerade kurz.

Die Musik fließt so ins Ambient Experimental rein, aber auch so ein bisschen ins DIY, in Klammern Rock Indie rein. Weil von A bis Z wird dann doch alles selber gemacht. Das Lied Freefall hat eine unglaublich grosse Atmosphäre und sehr viel hallende Klänge. Das gibt dem Lied so einen träumerischen und introspektiven Vibe. Ich würde sagen, wir hören mal in den ganzen Song rein. Du hörst Freefall von Jade Tyers, unser bestes Stück von heute.

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1: Das war definitiv das beste Stück wert gewesen, denn das Lied bricht mich so ein bisschen, muss ich wirklich sagen. Es löst in mir sehr viel aus. Es gibt mir sehr viel Kraft, aber es gibt mir auch wirklich. Es kann mich wirklich. Es hat mich schon ein bisschen gebrochen, als ich das zum ersten Mal gehört habe. Aber es ist okay, weil es ist wirklich einfach ein geiles Lied. Wir machen weiter. Du hörst LA Girls Never

Bounce. Black von Lin Lin hast du gerade gehört, hier im Dreifach auf Dreifach. Das ist ein Tinnitus, bedeutet

0: bedeutet, dieser Song läuft mindestens 3 Mal am Tag. Dann auf dreifach. Wir haben 3:10. Bedeutet, es ist noch das letzte Mal Zeit für die News.
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2: Für dich am Mikrofon bin ich Jill. Die Zukunft der Rotseefähre steht auf der Kippe. Eine Initiativgruppe hat jetzt einen Bevölkerungsantrag bei der Stadt Luzern eingereicht, damit eine tragfähige Lösung gefunden wird, so Zentral Plus. Die Fähre ist seit über 600 Jahren Bestandteil vom Rotsee und hat die Geschichte vom Ort und den Alltag von vielen Menschen geprägt. Seit 2 Jahren ist der Betrieb der Fähre die BesitzerInnen immer wieder am Wechseln. Dabei ist es dann aber immer an der finanziellen Unterstützung gescheitert. Das Ziel des Bevölkerungsantrags ist es, dass die Sicherung der Rotseefähre jetzt eine öffentliche Aufgabe wird. Rund 8 Millionen Franken hat die Stadt Luzern mit Park- und Garhaltegebühren verdient, so aus dem Jahresbericht 2025. Ein Teil von dem Geld deckt den Unterhalt und Bewirtschaftung der Plätze. Unter dem Strich verdient die Stadt allein mit dem Garhaltegebühren 1,2 Millionen Franken. Ein fixer Anteil der Nettoeinnahmen fließt in Ali-Fonds, also der Fonds zur Attraktivierung der Innenstadt. Bislang waren es 250'000 Franken jährlich. Ab 2026 sind es dann mit dem total revidierten Fondsreglement 500'000 Franken. Die evangelische reformierte Kirche Schweiz spricht sich für das nationales Verbot der sogenannten Konversionsmassnahmen aus, so SRF. Die Praktiken zielen darauf ab, die sexuelle Orientierung von Menschen zu verändern. Der Kirchenrat sieht in diesem Verbot seine Verantwortung. Auch weil solche Unterdrückungen teils religiöse Hintergründe haben und in diesem Umfeld vorkommen. Auf Bundesebene gibt es bislang nicht so ein Verbot. Der Bundesrat hat aber seit Jahren einen Bericht zu diesem Thema angekündigt.
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2: Das Wetter bleibt mega warm und mega sonnig. Bis Ende Woche können wir Temperaturen von mindestens 30 Grad erwarten. Erst gegen Sonntag oben wird es ein bisschen kühler und es kommt vereinzelt zu etwas Regen. Momentan auf dem Dreifach-Wetterdach haben wir 23 Grad.
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0: Es ist Punkt 10. Bedeutet Dreifach zusammen mit der Schill und mir, der Ronja, ist jetzt offiziell vorbei. Mit Musik ist es hier aber natürlich nie vorbei. Es geht weiter mit dem Song «Close to You» von Sleeper Spice.

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0: Goodbye von Aliora, wo du hier gerade ausklingen hörst. Und du hörst auch wieder Stimmen. Es ist nämlich 3 vor 12 Uhr. Das heisst, das Mittagsinfo hier auf Radio Dreifach, das startet. Und damit du auch gerade weisst, was alles so abgeht in dieser Welt, gehen wir gerade in den Nachrichten.
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0: Am Mikrofon für dich ist Milou. Schon morgen gibt es in Kriens einen neuen Laden. Es macht

0: neue Rossmann-Filiale im Pilatusmarkt auf, wie die Luzerner Zeitung schreibt. Rossmann ist eine deutsche Drogeriekette. Der Laden wird normal von Montag bis Freitag offen haben. Morgen an der Eröffnung gibt es noch eine Spendeaktion für die Krebsliga Schweiz. Eine Vertreterin von der Krebsliga Schweiz hockt nämlich an der Kasse und das Geld, das sie einnimmt, das wird gespendet. Der SVP-Kantonsrat Urs Christian will, dass weniger Lernende mit Deutsch als Zweitsprache in einer Klasse sind. Er will, dass nicht mehr als 30% der Schülerinnen in einer Klasse Deutsch als Zweitsprache haben. Das steht in der Luzerner Zeitung. In der Begründung von seinem Postulat bezieht er sich auf eine Studie, die sagt, dass das Niveau von einer Klasse schlechter wird, sobald ein gewisser Anteil an fremdsprachigen Schülerinnen in einer Klasse sind. Wie das in der Praxis funktionieren soll, das lässt der SVP-Kantonsrat offen. Das Postulat fordert die Regierung auf, eine Lösung zu präsentieren. Während der letzten paar Wochen hat die Polizei vor allem auf das Thema Ablenkung während dem Fahren geschaut. Und das Resultat bleibt ernüchternd, wie die Luzerner Zeitung schreibt. Die Polizei hat fast 30 Anzeigen gegeben und über 400 Leute haben einen Buss bekommen. Das sind weniger als letztes Jahr. Die Strafen sind vor allem verteilt worden, weil Leute während dem Fahren am Handy waren oder weil sie ohne die Freisprechanlage telefoniert haben.
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0: Die Sonne die kommt heute wieder richtig vor. Der Morgen war zwar noch so ganz bisschen bewölkt, jetzt steht die Sonne aber ganz klar und ohne irgendwelche Wolken am Himmel oben. Heute bei Höchsttemperaturen von 31 Grad und es bleibt auch die nächsten Tage warm, wenn man nicht sogar könnte sagen heiß, weil auch morgen und am Freitag haben wir Höchsttemperaturen von 30 Grad. Es bleibt absolut trocken. Aktuell auf dem Dreifachwetterdach haben wir 29 Grad.
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0: So, jetzt fangen wir richtig an mit dem Mittagsinfo. Es ist nämlich Punkt 12, eineinhalb Stunden. Also bis 13:30 begleite ich Milou dich durch deinen Mittag durch. Natürlich mit der Musik an meiner Seite. Ich würde sagen, mit dem fangen wir doch auch an. Du hörst schon einen Intens von Noah Faith.

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0: Ballin von Shushu, wo du hier gerade gehört hast. Wir haben auch schon 10 ab 12 Uhr gehabt. Du hörst hier ein Mittagsinfo auf Radio Dreifach. Und wir machen jetzt weiter mit ein bisschen gemütlicherer Musik.
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0: Und zwar hören wir rein in unser bestes Stück und das heisst heute Freefall und ist von Jade Tyres. Ich würde sagen, die Musik fließt so ein bisschen ins Ambient oder Experimentelle rein. Vielleicht ist es auch schon fast so ein bisschen DIY-Indie-Rock, weil es ist halt doch alles von A bis Z selber gemacht. Das Lied «Freefall», das du da gerade im Hintergrund hörst, hat eine unglaublich grosse Atmosphäre und sehr, sehr viel so hallende Klänge drin. Und das gibt dem Lied so eine mega träumerische Atmosphäre und mega träumerische Vibe. Und in das lasse ich jetzt rein.

0: Freefall von Jade Tyres, hier am Viertel ab 12 Uhr. Sehr, sehr cozy Song, der einem nochmal irgendwie so eine träumerische Welt zurückkatapultiert. So eine gute Pause, die man ja am Mittag doch mal braucht.
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0: Neben dem besten Stück haben wir natürlich auch sonst ganz, ganz viel gute Musik. Zum Beispiel das Stück hier. Das heisst «It's Here» und ist von Smerz. Schön, hörst du zu.

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0: Aloy von Nur, wo du hier gerade gehört hast. Wir haben 3:43. Du lassest dann das Mittagsinfo auf Radio Dreifach. Es ist Zeit für die Nachrichten.
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0: Am Mikrofon für dich ist Milou. Schon morgen gibt es in Kriens einen neuen Laden. Es macht nämlich eine neue Rossmann-Filiale im Pilatusmarkt auf, wie die Luzerner Zeitung schreibt. Rossmann ist eine deutsche Drogeriekette. Der Laden wird normal von Montag bis Freitag offen haben. Morgen an der Eröffnung gibt es noch eine Spendeaktion für Krebsliga Schweiz. Eine Vertreterin von der Krebsliga Schweiz hockt nämlich an die Kasse und das Geld, das sie einnimmt, wird dann gespendet. Der SVP-Kantonsrat Urs Christian will, dass weniger Lernende mit Deutsch als Zweitsprache in einer Klasse sind. Er will, dass nicht mehr als 30% der SchülerInnen in einer Klasse Deutsch als Zweitsprache haben. Das schreibt die Luzerner Zeitung. In der Begründung von seinem Postulat bezieht er sich auf eine Studie, die sagt, dass das Niveau von einer Klasse schlechter wird, sobald ein gewisser Anteil an fremdsprachigen SchülerInnen in einer Klasse sind. Während der letzten paar Wochen hat die Polizei vor allem auf das Thema Ablenkung während dem Fahren geschaut. Und das Resultat bleibt ernüchternd, wie die Luzerner Zeitung schreibt. Die Polizei hat fast 30 Anzeigen gegeben und über 400 Leute haben einen Buß bekommen. Das sind weniger als letztes Jahr.
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0: Es hat ganz, ganz viel Sonne. Nicht nur heute und morgen, sondern auch übermorgen und nachher auch noch die ganze Woche entlang. Heute Morgen war es vielleicht noch ein bisschen bewölkt gewesen. Die Wolken die sind jetzt aber weg und die Sonne steht ganz klar am Himmel oben. Und so sieht es dann auch morgen aus. Heute bei Höchsttemperaturen von 31 Grad und morgen dann noch bei 30 Grad. Es bleibt also wirklich eine heisse und sommerliche Woche. Aktuell auf dem Dreifachwetterdach haben wir 28 Grad.
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0: Wir haben bald 12:30, das heisst, eine ganze Stunde kannst du hier noch die beste Musik hören und bleibst natürlich auch auf dem neuesten Stand. Du kannst hier noch ein Sessoir von R. Valou.
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0: Letzte Woche war es einfach noch so mega kalt und man musste sogar noch Jacken anlegen und sicher einen Regenschirm dabei haben, wenn man nicht Bock hatte, zum nass werden. Jetzt ist einfach plötzlich irgendwie Hochsommer, was ich persönlich mega geil finde, aber es kann eben auch ein bisschen gefährlich werden. Und über das reden wir jetzt.
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0: Die letzten Tage haben wir nämlich schon über 30 Grad gehabt. Mein Körper hat sich wirklich noch gar nicht daran gewöhnt und ich habe mir auch schon den ersten Sonnenbrand eingefangen. Ja, viel zieht es wahrscheinlich momentan gerade voraus in die Natur, weil das Wetter ist halt einfach für die meisten geil und die Leute wollen die Sonne geniessen. Wenn du aber dann lange in der Sonne bist, dann musst du aufpassen, nicht nur wegen dem Sonnenbrand, wie ich ihn jetzt eingefangen habe, sondern auch wegen einem Sonnenstich. Ich habe mich dann aber gefragt, wie genau bekomme ich eigentlich einen Sonnenstich, weil ich bin einfach noch mit der Sonne am chillen. Es ist eigentlich gar nicht so kompliziert. Es sind nämlich die Infrarotstrahlen, die deinen Kopf und deinen Nacken und auch deine Hirnhäute reizen. Und durch das bekommst du dann halt einfach mega Kopfweh und dir ist auch schlecht, was natürlich mega ungeil ist. Das Ding ist, mega viel dagegen kannst du gar nicht machen. Das Einzige, wo du musst daran denken, das ist, wenn du rausgehst, dann nimm dir doch eine Kopfbedeckung mit und leg sie auch an. Das heisst, leg ein Hütchen an und du bist sicher in der Sonne unterwegs, ohne dass du nachher einen Kopfweh hast oder dass dir schlecht ist.
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0: Oder natürlich, wenn du draußen bist und es ist sowieso mega heiß, dann vielleicht einfach mal ein bisschen in den Schatten chillen. Das heisst, wenn du auf der Wiese bist, such dir einen Baum, chill unter einem Baum, nimm ein Tüchlein mit, irgendetwas Feines zu trinken. Vielleicht hast du ja gerade frei oder Mittagspause, dann kannst du ja vielleicht heute sogar rausgehen essen. Du hörst schon die Musik Stars von Alan.

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0: Sommerliche Musik hier auf dem Sender dreifach Hold You von Jasper Tiger featuring Art School Girlfriends, wo du hier gerade gehört hast. Wir haben jetzt bald schon 10 vor 1, aber auch schon morgen sind hier Leute im Studio gestanden und haben die Zeitungen durchgeblättert. Und da drinnen stehen manchmal lustige Sachen und über genau die haben sie am Morgen schon geredet. Und ich würde sagen, wir hören rein, was sie so gefunden haben. Heute erzählt es dir gerade Chill.
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3: 20 Minuten hat einen Beitrag gemacht über das Comeback der Kabelkopfhörer. Im Beitrag haben sie für ihre Analyse, ihre hochwertige Analyse, dann auch Interviews mit jungen Menschen geführt, wieso dass sie jetzt auf Kabelkopfhörer setzen. Rausgekommen ist bei den meisten ja die praktischen Gründe oder ja, vereinzelt sind es auch Style-Gründe gewesen, die die Leute genannt haben. Hoch im Kurs war dann auch der Grund gewesen, ja, man kann sie nicht einfach so aus den Ohren verlieren oder eben, dass man sie halt nicht muss laden. Auch bei den gängigen Handelsketten ist 20 Minuten dann vorbei gefragt, ob sie denn den Trend auch spüren. Und offensichtlich spüren sie es wirklich. Denn Mediamarkt hat beispielsweise berichtet, dass die Nachfrage zum Vorjahr um 11% gestiegen sei. Was ist bei euch der Grund hier draussen, wenn ihr überhaupt wieder auf Kabelkopfhörer setzt? Schreibt es uns doch. Es gibt ja Stadtmenschen und solche, die das Dorfleben bevorzugen. 20 Minuten hat einen Beitrag gemacht und zwei junge Schweizerinnen gefragt, ob sie es lieber dicht besiedelt haben, wie in der Stadt, oder halt lieber ein bisschen dorfig und ja, ein bisschen weiterläufig vom Platz her. Der Beitrag selber ordnet sich dabei im Kosmos so von der 10 Millionen Schweiz-Initiative von der SVP ein. Denn im Beitrag findet man noch die Infos zu der Abstimmung vom 14. Juni. Und genau das finde ich ein bisschen fragwürdig, wieso man jetzt so seine ganz normalen Dorf-Stadt-Präferenzen auf die Initiative bezieht. Das ist für mich das Rechts-Schwarz-Weiss-Denken. Ja, so das eine ist für die Initiative und die andere Präferenz dagegen. Weil Leute, ich meine, ihr könnt immer noch auf dem Dorf chillen und das präferieren und bei der Initiative Nein stimmen. Die jungen Menschen in diesem Interview sprechen sich nicht zu ihrer Meinung aus, aber ich finde es doch recht unpassend von 20 Minuten.
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0: Window von Marlon. Und Ogu, wo du dann gehört hast, dann am 3:01, du steckst immer noch voll im Mittagsinfo innen und hoffentlich auch in deiner Mittagspause hast du irgendetwas Feines zu essen vor dir und natürlich wirst du auch noch informiert dann in den Nachrichten.
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0: Am Mikrofon für dich ist Milou. Schon morgen gibt es in Kriens einen neuen Laden. Es macht eine neue Rossmann-Filiale im Pilatusmarkt auf, wie die Luzerner Zeitung schreibt. Rossmann ist eine deutsche Drogeriekette. Der Laden wird normal von Montag bis Freitag offen haben. Morgen an der Eröffnung gibt es noch eine Spendeaktion für die Krebsliga Schweiz. Eine Vertreterin von der Krebsliga Schweiz hockt nämlich an der Kasse und das Geld, das sie einnimmt, das wird dann gespendet. Der SVP-Kantonsrat Urs Christian will, dass weniger Lernende mit Deutsch als Zweitsprache in einer Klasse sind. Er will, dass nicht mehr als 30% der SchülerInnen in einer Klasse die deutsche Sprache als Zweitsprache haben. Das steht die Luzerner Zeitung. In der Begründung von seinem Postulat bezieht er sich auf eine Studie, die sagt, dass das Niveau von einer Klasse schlechter wird, sobald ein gewisser Anteil an fremdsprachigen SchülerInnen in einer Klasse sind. Wie das in der Praxis soll funktionieren, lässt der SVP-Kantonsrat offen. Das Postulat fordert die Regierung auf, eine Lösung zu präsentieren. Während der letzten paar Wochen hat die Polizei vor allem auf das Thema Ablenkung während dem Fahren geschaut. Und die Resultate bleiben ernüchternd, wie die Luzerner Zeitung schreibt. Die Polizei hat fast 30 Anzeigen gegeben und über 400 Leute haben einen Buss bekommen. Das sind weniger als letztes Jahr. Die Strafen sind vor allem verteilt worden, weil Leute während dem Fahren am Handy waren oder weil sie ohne die Freisprechanlage telefoniert haben.
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1: Es ist eigentlich wirklich einfach nur sonnig. Nicht nur heute, sondern auch morgen und auch den Rest der Woche. Es bleibt warm, wenn man nicht sogar könnte sagen heiß. Es bleibt immer so um die 30 Grad bis am Wochenende. Auch heute wirklich nur klare Sonne am Himmel oben. Vielleicht am Abend dann wieder ein paar Wölkchen, die Sonne verdecken. Heute haben wir auch Höchsttemperaturen von 31 Grad. Das heisst, leg die Sonnenhütli an und creme dich ein. Aktuell auf dem Dreifachwetterdach haben wir 29 Grad.
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1: Und wir haben auch Punkt 1, das heisst eine halbe Stunde bin ich, Milou, noch für dich da, begleite dich durch den Mittag durch. Natürlich mit der Musik an meiner Seite. Du hörst schon einen Close von FM Interrail.

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0: Water von Mats und Drank Francis, wo du hier gerade im Hintergrund noch hörst, ausklingen. Wir haben auch schon 10:10 gehabt, da befindest du dich hier noch mitten im Mittagsinfo innen. Das geht aber nicht mehr ewig lang, weil wir haben hier auf dreifach immer ganz, ganz viele verschiedene Sendungen. Zum Beispiel heute Abend, dort läuft nämlich die Reimstunde.
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0: Jetzt sind wir aber noch im Mittagsinfo. Noch bis um 13:30 begleite ich dich hier durch deine Mittagstür. Ich hoffe, du hast gerade etwas Gutes zu essen von dir. Hast vielleicht noch ein bisschen Pause oder irgendwie ein Spassgetränk oder irgendetwas. Gönn dir irgendetwas in den heissen Temperaturen. Ich kann dir gerade nichts zu trinken bringen, aber gute Musik auf die Ohren legen. Du hörst hier einen March von Debris.

0: Ein aktueller Tinnitus-Ton auf Dreifach, den du gehört hast. Ein sehr, sehr schöner Song. Er heisst «Manha» und ist von Bruno Berle. Jetzt tauchen wir aber kurz zurück in die Welt der Klassiker.
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0: Unser Klassiker der Woche, der ist von Betty Swan und das Album, das heisst «Gleich wie sie», nämlich Betty Swan. Sie ist in Louisiana geboren und auch aufgewachsen. Nachher ist sie dann nach Los Angeles gezogen, um Musikerin zu werden. Wer hätte es gedacht? In den frühen 60er Jahren ist sie dann das erste Mal im Rampenlicht gestanden. Instead of heaven, always having sweet dreams. Ihr Musikstil bewegt sich irgendwo zwischen Soul, Country Soul und R&B. In den Songs ist es mega oft um Liebe, Herzschmerz und die stille Sehnsucht oder auch emotionale Aussichtslosigkeit gegangen. So auch in dem Song, den wir jetzt gerade reinhören. Wir hören nämlich rein in den Song «Sweet Dreams» von Betty Swan. Ganze 3 Minuten kannst du mal zurück in die Welt der Klassiker tauchen.

0: So ein schöner Song, meiner Meinung nach, unser Klassiker, heisst «Sweet Dreams» von der Betty Swan. Der Durchbruch von ihr ist leider nie wirklich gekommen. In den 1980er Jahren ist auch nämlich ihr letzter Auftritt schon gewesen. In dem gleichen Jahr ist nämlich auch noch ihr Ehemann und dann auch noch der Manager verstorben. Das heisst, sie hat einfach auch mega viel Pech gehabt. Durchbruch nie geschafft. Ich finde aber, die Musik muss man unbedingt mal hören. Super, super schöne Musik.
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0: Oh, sorry. Mit etwas neuerer Musik machen wir aber weiter. Du hörst hier «Emotional Criminal» von Ariel und von Elk hier am 5 vor halb 2.

0: Und jetzt haben wir auch schon 3:30. Das heisst, das Mittagsinfo, das ist langsam aber sicher am Ende angekommen. Für eine Kurznachrichten reicht es aber noch mal.
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0: Am Mikrofon für dich ist Milou. Schon morgen gibt es in Kriens einen neuen Laden. Es macht eine neue Rossmann-Filiale im Pilatusmarkt auf, wie die Luzerner Zeitung schreibt. Rossmann ist eine deutschsprachige Drogeriekette. Der Laden wird normal von Montag bis Freitag offen haben. Morgen an der Eröffnung gibt es noch eine Spendeaktion für die Krebsliga Schweiz. Der SVP-Kantonsrat Urs Christian will, dass weniger Lernende mit Deutsch als Zweitsprache in einer Klasse sind. Er will, dass nicht mehr als 30% der Schülerinnen in einer Klasse Deutsch als Zweitsprache haben. Das schreibt die Luzerner Zeitung. In der Begründung von seinem Postulat bezieht er sich auf eine Studie. Die sagt, dass das Niveau von einer Klasse schlechter wird, sobald ein gewisser Anteil an fremdsprachigen Schülerinnen in der Klasse sind. Während der letzten paar Wochen hat die Polizei vor allem auf das Thema Ablenkung während dem Fahren geschaut. Und das Resultat bleibt ernüchternd, wie die Luzerner Zeitung schreibt. Die Polizei hat fast 30 Anzeigen gegeben und über 400 Leute haben einen Buß bekommen. Das sind weniger als letztes Jahr.
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0: Es hat viel Sonne und es wird absolut heiß. Also wirklich, wenn du heute vorhast, zum lang rauszugehen, unbedingt irgendwie ein Hütchen anlegen, Sonnencreme einstreichen und am gescheitsten auch noch eine Sonnenbrille mitnehmen. Wir haben heute nämlich Höchsttemperaturen von 31 Grad. Vielleicht schaffst du es heute nicht mehr raus, dann ist okay, wenn du Bock hast auf Sonne. Auch morgen und am Freitag bleibt es nämlich sonnig bei Höchsttemperaturen von 30 Grad. Absolut trocken alles die nächsten paar Tage. Momentan auf dem Dreifachwettertag haben wir 29 Grad.
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0: Und wir haben auch Punkt 13:30, das heisst, das Mittagsinfo, das ist jetzt vorbei. Heute Abend ab 5 Uhr hörst du dann wieder Stimmen. In der Stosszeit begleiten wir dich dann durch den Feierabend durch. Bis dahin aber noch ganz, ganz viel Musik. Jetzt ein bisschen mit Melodie. Du hörst schon ein Movement von Bennett Coast.

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4: Ja.

0: Veronika, hast du gerade gehört, es ist kurz vor der Pfeife. Du lässt die Stosszeit mit Emilio und mir, Lena.
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0: In Horf stehen auf dem Gemeindeplatz ab heute neue Sitzgelegenheiten. Gebaut haben die SchülerInnen von der Oberstufe, wie Central Plus berichtet. Die Jugendlichen haben die Möbel im Wahlfach Technisches Gestalten aus Holz gebaut. Enge Vorgaben hat die Gemeinde bewusst nicht gemacht, damit die SchülerInnen eigene Ideen entwickeln können und sich selber verwirklichen können. Die Sitzgelegenheiten stehen der Bevölkerung diesen Sommer zur Verfügung. Bis im Oktober, ab dann werden sie für den Winter eingelagert. Sie sollten aber nächsten Sommer wieder aufgestellt werden. Am Samstag, 30. Mai, feiert Energie und Wasser Luzern, kurz EWL, ihr Jubiläum. Seit 25 Jahren ist der Luzerner Energie- und Wasserversorger eine selbstständige Aktiengesellschaft. Das, wenn sie jetzt feiern, unter anderem gäbe es Besichtigungen und Konzerte, weist die Luzerner Zeitung. Das Jubiläumsfest findet auf dem EWL-Areal statt und ist gratis. Die Rechtskommission vom Nationalrat will Mobbing und Cybermobbing auch jetzt mehr bestrafen. Betroffene sollten besser geschützt werden. Laut Central Plus beinhaltet der Entwurf einen neuen Strafbestand für Demütigungen, Bedrohungen, Belästigungen über eine längere Zeit. Das Digitale sollte jetzt aber mehr bestraft werden als Analoge.
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0: Milu, können wir uns noch lange über schönes Wetter freuen?
3: Ja, wir können uns noch lange über schönes Wetter freuen. Es ist nämlich immer noch heute sonnig, den ganzen Tag, den ganzen Abend besser gesagt. Viel vom Tag ist ja schon vorbei. Die Sonne ist aber auch morgen noch den ganzen Tag rum bei Höchsttemperaturen von 30 Grad. Auch der Freitag und das Wochenende wird einfach nur mehr sonnig und warm. Aktuell auf dem Dreifachwettertag haben wir 31 Grad.
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0: Ja, mittlerweile ist sogar schon 1 ab 5. Du hörst die Stosszeit mit Milo und mir, Lena. Wir sind die nächsten 2 Stunden für dich da und dürfen dich in deinen Feierabend begleiten. Das nächste Song, den du jetzt gerade hörst, ist «Neosurf».

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0: Hot von Carla, hast du schon gehört? Hey, ich muss dir noch einen anderen Song zeigen von einer Künstlerin, die mindestens genauso gut ist.
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0: Und zwar unser bestes Stück. Und das heisst heute Free Fall und ist von den Jade Tires. Du hörst es schon, es sind melodische, hallende Klänge, die sehr vielversprechend tönen. Jade ist eine One-Woman-Show, das heisst, sie produziert alles selber und komponiert auch alles selber. Und wie das genau tönt, das hörst du jetzt.

0: Backseat hast du gehört von Pixie Dust. Du hörst die Stosszeit mit Milo und mir, der Lena. Und jetzt ist Zeit für ein Spiel.
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0: Milo, wir spielen ein Spiel. Was machen wir?
2: Wir spielen zwei Lügen und eine Wahrheit. Nein, falsch. Zwei Wahrheiten und eine Lüge. Ich sage es so oft falsch. Und ich habe dir 3 unnötige Fakten mitgenommen. Und einer davon ist gelogen. Und du kannst eigentlich herausfinden, wo das ich gelogen habe.
0: Okay.
2: Ich lese dir einfach mal alle ab und dann kannst du von wer weisen.
0: Ja.
2: Also das längste Wort in der deutschen Sprache, das offiziell anerkannt ist, hat insgesamt 89 Buchstaben. Ich lese das Wort jetzt noch nicht vor. Dann der zweite Fakt ist, Deutschland hat über 1500 Biersorten.
0: Mhm.
2: Und Kängurus können nicht rückwärts laufen.
0: Okay, ich glaube, das Letzte stimmt. Ich könnte mir noch gut vorstellen, dass Kängurus nicht rückwärts laufen können.
2: Mhm. Stimmt, kann nicht rückwärts laufen.
0: Ich sage, das von Deutschland stimmt auch.
2: Das mit den Biersorten?
0: Ja.
2: Das stimmt auch. Deutschland hat 1500 Biersorten, das heisst, du hast richtig
0: gehabt.
2: Ich habe gesagt, ich habe das längste Wort in der deutschen Sprache 89 Buchstaben. Das ist gelogen, es sind nämlich nur 63. Was aber auch mega lang ist. Und ich habe gedacht, ich tue doch das Wort mal vorlesen, oder?
0: Also.
2: Oder ich probiere es einmal. Es ist Rindfleischetikettierungsüberwachungsaufgabenberatungsgesetz.
0: Meinst du, das Wort wird effektiv häufig gebraucht?
2: Denkst du? Es ist eine gute Frage, vielleicht so, wo sie Rindfleisch abpacken. So, hey, der Rindfleischetikettierungsüberwachungsaufgabenmenüberatungsgesetz ist schon wichtig.
0: Oh mein Gott, stell dir vor, du tust das in einer normalen Unterhaltung. Du das irgendwie
2: droppst das.
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0: Cold Scene, der nächste Song, den du jetzt hörst.

0: Chemical Love von Philly. Hast du gehört, es ist kurz vor der 17:30.
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0: In Horb stehen auf dem Gemeindeplatz ab heute neue Sitzgelegenheiten. Baut haben die SchülerInnen von der Oberstufe, wie Zentral Plus berichtet. Enge Vorgaben hat die Gemeinde bewusst nicht gemacht, damit die SchülerInnen eigene Ideen entwickeln können und sich selber verwirklichen können. Die Sitzgelegenheiten stehen der Bevölkerung diesen Sommer über zur Verfügung. Am Samstag, 30. Mai, feiert Energie Wasser Luzern, kurz EWL, ihr Jubiläum. Seit 25 Jahren ist der Luzerner Energie- und Wasserversorger eine selbstständige Aktiengesellschaft. Das, wenn sie jetzt feiern, das Jubiläum findet auf dem EWL-Areal statt und ist gratis. Die Rechtskommission vom Nationalrat will Mobbing und Cybermobbing jetzt mehr bestrafen. Betroffene sollen besser geschützt werden. Laut Zentral Plus beinhaltet der Entwurf einen neuen Strafbestand für Demütigungen, Bedrohungen und Belästigungen über einen längeren Zeitraum. Das digital, aber auch analog.
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0: Ja, so sonnig wie es heute war, so geht es auch die nächsten paar Tage weiter. Wenn heute noch ein paar Wolken am Himmel siehst, sind dann die ab morgen ganz verschwunden. Heute haben wir Maximaltemperaturen von 30 Grad. Also wird es die nächsten paar Tage weitergehen. Momentan bei uns auf dem Dreifach-Wetterdach haben wir immer noch ein bisschen mehr als 30 Grad.
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0: Wir hören zusammen für die Feierabend noch zusammen Musik, und zwar Feed von der Susie Clue.

0: Wagashi, hast du gehört? Und vielleicht ist es dir gleich gegangen wie mir die letzten paar Tage. Ich war auf jeden Fall mega motiviert und habe die Sonne darum mega genossen und bin mega viel voraus. Und wenn das Wetter so ist wie jetzt, dann ist das perfekt fürs Sunlab Festival. Und über genau das reden wir jetzt.
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0: Es ist 30 Grad, du stehst mitten in einer Menschenmenge inne. Und vor dir ist eine Bühne mit DJ. Das Spezielle daran ist, dass es am Nachmittag stattfindet und dass du direkt am See bist. Genau das ist Sunlab.
2: Sunlab ist ein neues Daydance-Festival-Format, das rund um den Vierwaldstättersee stattfindet. Mit Afrohouse und melodischem Techno. Das Festival findet insgesamt an drei Locations statt. Eine ist in Stansstaad, im Hermitage und auch im Brunnen. Jemand, der hinter diesem Projekt steckt, ist Dario Arnold. Er ist zuständig fürs Marketing. Letztes Jahr haben sie mit diesem Projekt gestartet.
3: Auf Englisch bedeutet Sonnenlabor, also Sunlab ist die Abkürzung für Sonnenlabor. Und unser Ziel dahinter war eigentlich, um mehr Events am See zu machen. Und Sunlab steht eigentlich wirklich für das, für Sonne, See und neue Locations, wo normal nicht so Daydances stattfindet.
2: Es ist eigentlich ähnlich wie ein normaler Club. Es gibt Musik und Getränke. Irgendwie ist es aber auch komplett anders, wie uns Dario erzählt.
3: Es ist halt ganz etwas anderes, als wenn man in einem Nachtclub, ich sage jetzt mal in Luzern, wo es Schaf gibt, Roadhouse, Rock, Kegelbahn und alles drum dran, wo du halt wie in so einen kleinen Keller runtergehst, wo innen dunkel ist. Das ist natürlich ganz eine andere Stimmung, als wenn du irgendwo durch den Tag am See tanzt.
2: Bei den Leuten kommt aber genau das gut an. Ein Tag an der Sonne mit erfrischendem See in der Nähe. Die Leute haben mega Freude an Daydances. Laut Dominik ist es momentan das Konzept, das am besten läuft, was Veranstaltungen angeht.
3: Also einerseits, weil halt das Angebot irgendwo durch recht breit ist und lukrativ und halt, ja, dass es viele coole Veranstaltungen gibt, auch coole Locations, wo man halt einmal im Jahr tanzen kann und nicht jedes Weekend oder einmal alle zwei Wochen.
2: Anders als in normalen Clubs kauft man sich das Ticket dann auch schon viel früher im Voraus und entscheidet sich nicht nur am gleichen Tag, heute könnte ich ja eigentlich noch in den Ausgang gehen. Daydance von Sunlab findet am Nachmittag statt, das ist vielleicht ein bisschen ungewohnt, so reagieren aber BesucherInnen darauf.
3: Was wir einfach immer wieder gesehen haben, ist, dass die Leute mega Freude haben an Daydance, vor allem auch wegen der Zeitauslegung, die so eine Daydance mit sich bringt. Dass sie am Nachmittag anfängt und dass man bei Zeiten wieder mal daheim ist und nicht erst in der Nacht um 3, 4, 5, 6 Uhr am Morgen.
2: Ich kenne das auf jeden Fall. Der Tag nach dem Ausgang, der ist manchmal hart und ich bringe nichts mehr auf die Reihe. Dort hilft aber immer so ein bisschen gute Musik. Ich würde sagen, auch jetzt lassen wir rein, oder?
0: Ja, wir lassen jetzt Fahnen auf.

0: Ja, du hast es sicher gemerkt in den letzten paar Tagen. Es wird langsam wieder Sommer, es ist heiß draußen und die Leute die haben wieder Bock zum Rausgehen das Leben geniessen. Genau das kannst du auch am Sunlab Festival machen und über das hörst du jetzt ein bisschen mehr.
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2: Das Stay-Dance-Konzept kommt bei den Leuten gut an. Die Clubs werden aber immer leerer und immer weniger Leute gehen in den Ausgang. Dem sagt man auch Clubsterben. Mich hat es dann ein Wunder genommen, ob der Dario vom Sunlab Festival findet, ob Stay-Dance vielleicht etwas mit dem zu tun hat.
3: Ich glaube, es ist weder noch bei dem Ganzen. Ich glaube, wie klar, die Stay-Dance sind Alternativen zum normalen Club-Alltag, wo stattfindet. Ich glaube aber auch irgendwo durch, dass die Daydance halt wie auch ein bisschen der Schnauf, der sonst schon nicht so gross ist für Clubs, noch ein bisschen mehr wegnehmen.
2: Wir sehen in der ganzen Schweiz, dass Daydance mega am Boomen sind. Das heisst, vom Clubsterben merken wir am Daydance selber nichts. Tickets von der Sunlab Festival sind immer mega schnell ausverkauft. Pro Festival kommen bis zu 2'000 Leute. Und wenn du jemand davon bist mit einem Ticket für das nächste Sunlab Festival im Hermitage, dann kannst du dich auf das freuen.
3: Dass es nur gute Vibes gibt, also an so einer Day-Veranstaltung soll es gutes Wetter sein, coole Leute, feine Drinks, feines Essen und einfach ein Zusammenkommen sein von Leuten, die man vielleicht auch schon länger nicht mehr gesehen hat, wo man wieder neue Leute kann kennenlernen kann. Ich glaube, um das geht es auch, so Day-Dance, dass man eine gute Zeit kann haben mit den Leuten, die dort sind, mit den Freunden, die dort sind.
2: Es wird aber nicht das letzte Mal sein, wo Sunlab stattfindet. Und ich kann dir auch noch sagen, das Festival wird grösser. Wie das aber genau abläuft, das sagt dir Dario gerade selber.
3: Jetzt ist es eigentlich wie so ein bisschen das Ziel, nächstes Jahr vielleicht das Sunlab weniger zu machen, aber dafür ein bisschen grösser.
2: Weil die Nachfrage der Tickets ist mega gross und nicht alle, die ein Ticket wollen, bekommen noch eins.
0: Kurz gefasst heisst das, auch nächstes Jahr kannst du noch an Sunlab Festival, das aber dann einfach in grösser.
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0: Bis es aber soweit ist und auch dass hier wieder das Sunlab Festival stattfindet, lassen wir zusammen noch ein bisschen Musik. I Ain't Fly.

0: Four Rockets, Crossing Fingers, schon gehört, der Lass ist die Stosszeit mit der Milo und mir, der Lena. Es ist kurz vor der 6. Vor der 6.
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0: nächsten Sommer wieder aufgestellt werden. Am Samstag, 30. Mai, feiert Energie Wasser Luzern, kurz EWL, ihr Jubiläum. Seit 25 Jahren ist der Luzerner Energie- und Wasserversorger eine selbstständige Aktiengesellschaft. Das wollen sie jetzt feiern, unter anderem gäbe es Besichtigungen und Konzerte, wie die Luzerner Zeitung weiss. Das Jubiläumsfest findet auf dem EWL-Areal statt und ist gratis. Die Rechtskommission vom Nationalrat will Mobbing und Cybermobbing jetzt mehr bestrafen. Betroffene sollten besser geschützt werden. Laut Central Plus beinhaltet der Entwurf einen neuen Strafbestand für Demütigungen, Bedrohungen, Belästigungen und das über einen längeren Zeitraum. Das sollte digital und analog passieren.
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0: Liebe Milou, wie sieht es aus, wenn wir einen Blick auf die nächsten paar Tage werfen?
3: Ja, sehr sonnig, eigentlich ähnlich wie heute. Wir haben einfach nur Sonne. Heute, morgen und auch übermorgen ist dann wirklich fast keine Wolke am Himmel oben. Es bleibt bei Höchsttemperaturen von 30 bis 31 Grad. Regenschirm kannst du irgendwo in eine Ecke rühren. Den brauchst du, glaube ich, nicht mehr die nächste Woche. Die Sonnencreme, die kannst du dafür führen holen. Sonnenbrille und Sonnenhütchen wäre sicher auch von Vorteil. Aktuell auf dem Dreifachwettertag haben wir 30 Grad.
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0: Hey, es ist Sommer.
3: Es ist einfach 30 Grad. Hey. What do you mean? Ich habe gerade eine Nachricht von jemandem bekommen, wo du siehst, ich bin gerade baden im See. What the fuck? So
0: was?
3: Crazy. Geil.
0: Oh mein Gott. Bist du schon im See gewesen?
3: Nein, ich bin noch nicht gewesen.
0: Ich habe auch nicht. Ich habe ein bisschen Schiss, dass es ein bisschen kalt ist.
3: Aber es ist so warm, dass es wäre okay. 5 Minuten raus und bist wieder aufgewärmt.
0: Das stimmt. Und ich glaube, es wäre wirklich auch von der Temperatur her
3: ich bin okay. Im See gewesen. Nein, ich bin im Fluss gewesen. Das ist mir gerade in den Sinn gekommen.
0: Hast du gelogen?
3: Ich habe voll gelogen. Oh mein Gott, sorry. Fake News im Radio.
0: Ja, also, das merken wir uns. Aber wir lassen zusammen gerade ein bisschen Musik. Geht auch ein Krawall von der Iki Mel.

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0: Ja, du hast von der Anna Sophia jetzt gerade den neuesten Song gehört. Wir reden über etwas ganz anderes.
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0: Milu, wie gerne gehst du wandern?
2: Manchmal gerne und manchmal schießt es mir auch mega an. Aber ich habe das Gefühl, umso älter man wird, umso cooler findet man es.
0: Das stimmt. Würdest du einfach sagen, so, du hast so eine Wanderung, wo findest, hey, die musst du unbedingt mal machen. Dein grosses Ziel, wenn du alt bist.
2: Hey, ich glaube im Fall nicht. Ich glaube, ich habe nicht so das Ziel beim Wandern. Ich glaube, ich bin mehr so, wenn ich wandere, ist es mehr so, hey, es ist ja, dass man etwas Gutes macht. Und nicht so, oh mein Gott, ich muss nachher, wenn ich daheim bin, nach 5 Tagen Muskelkater.
0: Also es ist nicht dein Ziel, mal auf den Mount Everest aufzulaufen?
2: Absolut nicht, nein.
0: Das nämlich ein Schweizer hat das als Ziel gehabt, ein 45-jähriger Mann. Und er hat den Rekordversuch jetzt schon zum zweiten Mal gestartet und heute Morgen müssen abbrechen.
2: Oh nein!
0: Der Arm. Ja, es tut mir mega leid.
2: Was macht er jetzt? Geht er jetzt auf die Rigi, oder?
0: Nein. Vielleicht ja als Alternative. Nein, er ist im Fall noch dort. Er hat gesagt, er probiert es nochmal.
2: Also direkt wieder, oder?
0: Nein, er hat 45 Tage Pause, wo er jetzt da nochmal probiert, sich zu sammeln.
2: Und sich zu trainieren.
0: Ja, aber vielleicht kommt er kurz zurück und läuft mal eine Strecke rauf.
2: So das Training und nachher vielleicht noch der Pilatus und dann kommt der Mount Everest.
0: Ja, ich würde sagen, das ist so ein guter Fortschritt. Ja, ich würde sagen.
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0: So sick von Angelie.

0: Put It Down hast du gerade gehört.
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0: Milo, glaubst du alles, was du auf Social Media siehst?
2: Nein. Mega fest nicht. Ich habe das Gefühl, vor allem so seit KI ist es nochmal schlimmer.
0: Ja, hast du gewusst, dass man sogar ganze Tagesschauen nachstellen kann mit KI und das auch gemacht wird in der Schweiz?
2: What the hell? Also, so dass man es machen könnte, ja, fair, aber ich habe nicht mitbekommen, was jemand gemacht hat.
0: Hey, ja, es ist, glaube ich, letzte Woche oder vor 2 Wochen ist ein Video rausgekommen, wo anscheinend eine Tagesschau, die darüber erzählt hat, dass wir jetzt Antiviren-Testzentren aufmachen im Sommer und man kann sich schon anmelden und sich dann testen lassen und impfen lassen und irgendwie alles.
2: Der Hantavirus, ein Rätsel.
0: Ja, und jetzt ist ein Video veröffentlicht worden, wo es darum geht, dass es anscheinend Demos gegeben hat gegen Zuwanderung, also für die 10 Millionen Initiativen und dass es dort irgendwie Ausschreitungen gegeben hat und das Ganze auch in einem Tagesschau-Format.
2: What the fuck? Also man hat wirklich das Gefühl, es ist im Studio aufgenommen worden. Es ist wirklich so Studio und so alles im Hintergrund.
0: Ja, es ist genau das von SRF. Also du hörst es an der Stimme an, dass es irgendwie nicht ganz stimmen kann. Oh und Gott. Ich glaube auch die Moderatorin, die bei beiden nichts ist, gibt es nicht.
2: Oh mein Gott, also, das ist so gruselig. Es ist auch wirklich einfach krank. So. Einfach Fake News, aber so extra wirklich dumme Fake News.
0: Ja, spreaden. Aber die gehen so voll auf Social Media um und ich glaube, wenn du das nicht checkst, dann
2: kann es mega gefährlich sein, auch
0: ja.
2: Nicht.
0: Also das ist wirklich, Awareness-Training ist da wichtig. Nie glauben, was auf Social Media siehst. 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
2: Du kannst nur am Dreifach trauen, außer Milou sagt, sie sei noch nie im See gewesen,
0: ja,
2: aber sie ist schon gesehen.
0: Ja, das stimmt nicht. Milou glaubt mir nie mehr.

0: Gesetzt von Moin, hast du gehört, es ist kurz vor der halben sieben und somit schon wieder Zeit, dass du dich ein bisschen informierst, was in und um Luzern gerade alles so passiert.
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0: In Horb stehen auf dem Gemeinsplatz ab heute neue Sitzgelegenheiten. Gebaut haben die SchülerInnen von der Oberstufe, wie Central Plus berichtet. Enge Vorgaben hat die Gemeinde bewusst nicht gemacht, damit SchülerInnen eigene Ideen entwickeln können und sich selber verwirklichen können. Die Sitzgelegenheiten stehen der Bevölkerung diesen Sommer durch zur Verfügung. Ab dem Samstag, 30. Mai, feiert Energie Wasser Luzern, kurz EWL, ihr Jubiläum. Seit 25 Jahren ist der Luzerner Energie- und Wasserversorger eine selbstständige Aktiengesellschaft. Das, wenn sie jetzt feiern, das Jubiläumsfest findet auf dem EWL-Areal statt und ist gratis. Die Rechtskommission vom Nationalrat will Mobbing und Cybermobbing jetzt mehr bestrafen. Betroffene sollen besser geschützt werden. Laut Central Plus beinhaltet der Entwurf von neuen Strafbestand für Demütigungen, Bedrohungen und Belästigungen über einen längeren Zeitraum. Das also digital, aber auch analog.
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0: Ja, vielleicht bist du ja heute gerade noch die letzten Sonnenstrahlen am geniessen, bis dann die Sonne untergeht um die 9 Uhr. Dann kannst du dich aber freuen, auch morgen bleibt es sonnig und auch dort haben wir Höchsttemperaturen von 30 Grad. Wenn du heute vielleicht noch einzelne Wolken am Himmel siehst, ab dem Morgen sind die auch ganz verschwunden. Momentan bei uns auf dem Dreifach-Wetterdach haben wir noch ein bisschen mehr als 29 Grad.
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1: Schoki und JX488 mit Naschen.

0: Nachbarin von Schuschu hast du gehört. Und in einer Viertelstunde ist die Schwarzstosszeit schon fertig für heute. Aber natürlich sind wir da auf dreifach noch lange nicht fertig.
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3: Genau, und zwar geht es am 7. weiter mit der Sprechstunde, und zwar unserer Kultursendung hier auf Radio Dreifach. Und am Mikrofon werden dich Lena und ich Flavia begleiten. Und heute hast du, Lena, etwas vorbereitet. Magst du mal erzählen?
0: Hey ja, es geht um einen Film, der im Stadtkino jetzt kommt. Ab dem Freitag, wenn ich mich richtig erinnere, kann man nämlich Palestine 36 im Stadtkino schauen. Und wir reden ein bisschen über den, um was es da genau geht und wie gut er uns gefallen hat.
3: Ja Mann, ich bin sehr excited.
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0: Also noch eine Viertelstunde musst du warten und dann hörst du mehr über die Kulturszene in Luzern. Und vielleicht geht sie auch ein bisschen ums Tanzen, und genau so heisst der nächste Song, Last Dance.

0: bewusst nicht gemacht, damit die SchülerInnen eigene Ideen entwickeln und sich selber verwirklichen. Die Sitzgelegenheiten stehen der Bevölkerung diesen Sommer dort zur Verfügung. Das Ganze bis im Oktober, ab dann werden sie über den Winter eingelagert und sollten aber nächsten Sommer wieder aufgestellt werden. Am Samstag, 30. Mai, feiert Energie Wasser Luzern, kurz EWL, ihr Jubiläum. Seit 25 Jahren ist Luzerner Energie- und Wasserversorger eine selbstständige Aktiengesellschaft. Das wollen sie jetzt feiern. Unter anderem gäbe es Besichtigungen und Konzerte, wie weiss die Luzerner Zeitung. Das Jubiläumsfest findet auf dem EWL-Areal statt und ist gratis. Die Rechtskommission vom Nationalrat will Mobbing und Cybermobbing jetzt mehr bestrafen. Betroffene sollten besser geschützt werden. Laut Central Plus beinhaltet der Entwurf einen neuen Strafbestand für Demütigungen, Bedrohungen und Belästigungen über einen längeren Zeitraum. Das also digital und analog.
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0: Milu, wie sieht es aus die nächsten paar Tage mit dem Wetter?
3: Wir haben ganz, ganz viel Sonne. Und vor allem, es wird auch warm. Heute bei Höchsttemperaturen von 31 Grad. Und auch die nächsten paar Tage bleibt es richtig warm bei Höchsttemperaturen von 30 Grad. Leg dein Schäppi an, deine Sonnenbrille und creme dich ein, sonst hast du einen Sonnenbrand, was nicht so geil wäre. Aktuell auf dem Dreifachwetterdach haben wir 29 Grad.
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0: Jetzt haben wir gerade Punkt 7 und das war es mit der Sprechstunde, aber ja, ich komme erst mit der Stosszeit. Wir verabschieden uns von dir, Milu.
3: Hat mich gefreut. Love you guys. Viel Spass in der Sprechstunde.
0: Und genau mit der geht es jetzt weiter.
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8: Es ist Punkt 7, du hast schon gehört, es ist jetzt Zeit für die Sprechstunde. Am Mikrofon begleiten dich Lena und ich, Flavia, durch deinen Abend. Wir erzählen dir alles über Kultur und heute über einen Film. Lena, wie geht es dir?
0: Hey, gut, ich freue mich, über den Film zu reden.
8: Ja, ich bin auch sehr excited. Als nächstes hörst du aber erstmal unsere Kult-News, das heisst alles Neueste, was diese Woche wird passieren in Luzern. Deine Kulturnews nachher, nach den nächsten paar Songs. Make-up, Fotos und Mike hörst du.

0: Crystal Junior, hast du gerade gehört, es ist jetzt 10 ab 7. Du bist in der Sprechstunde mit der Lena und mir, Flavia. Und jetzt hörst du die Cold News.
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0: Hast du schon mal den Druck verspürt, müssen mitzuhalten oder müssen relevant zu bleiben? Hast du dich mal gefragt, was würde passieren, wenn du in unserer Gesellschaft nicht mehr als nützlich würdest angeschaut werden? Ab morgen wird im Südpol deine Frage auf den Grund gegangen. Tanzperformance Obsolescence beschäftigt sich mit planmäßiger Obsoleszenz anhand vom Körper. Es geht um den Wertverlust in einer von Leistung und Erneuerung besessenen Gesellschaft. 3 Tänzerinnen verschiedenen Alters treten mit Obsoleszenz im Südpol auf. Morgen ab 8 Uhr, wenn dir das nicht geht, keine Angst, sie sind noch bis am Samstag dort, ab 25 Franken im Südpol in der mittleren Halle. 118 Minuten ist wieder um im Neubad. Heute Abend ist deine Chance, einen unvergesslichen Clubabend zu erleben. Heute mit Calixis.

118 Minuten lang zu diesen Beats abgehen. Deine Abendbeschäftigung heute im Neubad ab 8 Uhr. Und das Beste, Eintritt gibt es schon ab 5 Franken. Hast du Bock auf eine Geburtstagsparty, du hast aber kein Stier oder Zwilling in deinem Umfeld? Keine Sorge, im Treibhaus kannst du den Birthday von Alice und Asmin feiern. Wer die sind, habe ich auch keine Ahnung, aber was ich weiss, ist, dass es eine Banger-Party geben wird. Party Next Door am Freitag im Treibhaus ab 9 Uhr. Eintritt ebenfalls ab 5 Franken. Also, let's go.

0: Anything hast du gerade gehört von Quickly, Quickly. Es ist 20 ab 7. Du bist in der Sprechstunde deiner Kultursendung. Am Mikrofon für dich sind Lena und ich, Flavia.
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0: Lena, du hast heute etwas vorbereitet. Über was geht es heute?
3: Hey, ja, wir reden heute über einen Film, der im Stadtkino gezeigt wird ab dem Freitag. Und zwar heisst er Palestine 36. Vielleicht spreche ich es auch falsch aus, weil eigentlich ist er wahrscheinlich der Titel auf Arabisch. Ein mega grosser Teil des Films ist in arabischer Sprache mit deutschem Untertitel, aber das kann ich leider nicht, darum muss ich es auf Englisch sagen. Aber es geht mega viel so um die Hintergründe, wie es jetzt vielleicht auch zum Krieg, also ja, wie es auch zum Krieg kam und wie das Ganze, die ganze Konfliktlinie entstanden sind. Und darum eigentlich gerade mega spannend.
0: Mhm, mega aktuell auch. Mhm,
3: extrem. Ich habe mega viel Neues gelernt.
0: Ja, ich bin sehr excited. Bevor wir aber noch ein bisschen tiefer in das ganze Thema einsteigen, hörst du noch ein paar Songs. Du hörst jetzt 404 Sad Bitch.

0: Manja, hast du gerade gehört, das ist bei uns im Dreifach ein Tinnitus. Das heisst, der Song läuft mehrmals am Tag, weil er uns so gut gefällt. Es ist jetzt 7:35 Uhr, du bist in der Sprechstunde deiner Kultursendung. Heute am Mikrofon für dich, Lena und ich, Flavia. Und wir reden heute über einen Kinofilm, der gleich im Stadtkino kommen wird.
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3: Am Freitag ist die Premiere vom Film Palestine 36.
0: Die Geschichte spielt 1936 im Mandatsgebiet. Zu dieser Zeit ist Palästina eine Kolonie und gehört zu Großbritannien. Zu sagen hat die eigentliche Regierung darum nicht so viel, sondern alles wird von BritInnen entschieden.
3: Nicht nur das führt zu Spannungen, sondern auch die grossen Unterschiede zwischen Stadt und Land führen zu Problemen. Und plötzlich beschließt die britische Regierung, dass ab jetzt jüdische Personen in Palästina wohnen dürfen. Wegen Antisemitismus in Europa. Man schiebt also die jüdische Bevölkerung einfach auf Palästina und schenkt ihnen verschiedene Landstücke, die niemandem gehören. Das Problem ist aber, das Land gehört zwar rechtlich wirklich niemandem, aber dort sind seit Generationen Bauerndorf am Arbeiten.
0: Das, was eigentlich schon seit immer innen gehört, ist einfach nie auf offizieller Ebene eingetragen worden. Weil für Großbritannien aber andere Rechte gelten, also für die einheimischen PalästinenserInnen, gehört das Land jetzt halt plötzlich den jüdischen Flüchtenden. In der Stadt stört das niemand, aber auf dem Land halt schon. Die haben ja gerade alle ihre Ackerflächen einfach so verloren. Damit fängt im Land der Widerstandskampf an.
3: Dort mit drin ist der Yusuf, der in der Stadt arbeitet und auf einem Bauerndorf wohnt. Durch seine Rolle in der Geschichte merkt man, wie gross die Unterschiede zwischen Stadt und Land wirklich sind. Je mehr man von ihm mitbekommt, desto mehr lernt man auch die anderen Charaktere aus dem Film kennen. Ein Hafenarbeiter, der plötzlich seinen Job verliert und zu einem Widerstandskämpfer wird. Eine alleinerziehende Mutter, die für ihre Tochter und ihre Eltern muss sorgen. Ein Sohn, der durch eine Ungerechtigkeit seinen Vater verliert. Eine Journalistin, die sich auflehnt. Kinder, die plötzlich auf sich allein gestellt sind. Ein Bruder, der plötzlich verschwunden ist. Und noch vieles mehr. Und alle irgendwie miteinander verbunden und auch ganz mit ihren eigenen Problemen.
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0: Bitches Talk Shit, hast du gerade gehört. Es ist 7:30. Du bist in der Sprechstunde deiner Kultursendung. Am Mikrofon für dich sind Lena und ich, die Flavia.
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0: Der Film «Palestine 36» oder 36 wird ab dem Freitag bis am 20. Juni im Stadtkino gezeigt. Er geht ungefähr 2 Stunden. Zum Glück hat es einen deutschen Untertitel, weil nur ein mega kleiner Teil ist auf Englisch. Das meiste wird auf Arabisch geredet. Aber mal abgesehen von dem, Lena, wie hat dir der Film gefallen?
2: Hey, ich habe den Fall eigentlich mega gut gefunden, einfach gerade, weil er so ein bisschen die Hintergründe erzählt von gerade so Konflikten, die es halt momentan gibt in Palästina. Und von denen, ich habe es zwar schon ein bisschen gewusst, wie es ist, aber halt nochmal ein bisschen vielleicht auch diese Perspektive zu sehen, weil irgendwie im Film passiert alles mega, mega schnell. Mhm. Und es ist wirklich überfordernd und ich habe das Gefühl, genau so ist es für die Leute wie auch gewesen.
0: Yeah.
2: Und du hast halt mega viele verschiedene Perspektiven. Also einerseits hast du eben einen Hafenarbeiter, der aufgrund von diesem Konflikt gerade seinen Job verloren hat und jetzt ein Widerstandskämpfer wird, obwohl er das eigentlich zuerst nicht wollte. Oder eine Mutter, die ihre Eltern verliert, nur weil ihre Eltern sich eben nicht aus ihrem Dorf verabschieden wollen, wo sie wohnen. Und es gibt eben so einen mega grossen Überblick und irgendwie gleich ist es mega ungerecht.
0: Ja, aber würde ich sagen, du kommst gut mit, so mit der Storyline, wenn es mit den deutschen Untertiteln ist.
2: Hey, ja, ja. Und ich finde es eigentlich noch mega cool, dass es wirklich nur mit deutschen Untertiteln hat und die Geschichte nicht auf Deutsch gemacht wurde, ist, weil alle Leute, die halt von Großbritannien sind im Film, reden Englisch und alle anderen Arabisch. Und das ist wirklich wie so, es ist wie echt.
0: Ja, mega. Also würde ich sagen, es ist wirklich so recht gut übergebracht. Hast du auch Rezensionen gelesen gehabt dazu oder nicht gross?
2: Hey, nein, ich habe gefunden, ich wollte mich nicht von anderen mal beeinflussen lassen und wirklich selber einfach mal schauen. Und yeah. Ich habe mega gut gefilmt gefunden, weil du mega viel von der Landschaft siehst und eben mega viel die verschiedenen Personen siehst und was die Leute denken und so. Und ich habe wirklich gut gefunden.
0: Ja. Yeah. Für wer würdest du jetzt den Film empfehlen?
2: Hey, ich würde nicht empfehlen, für Leute, die nicht so gerne irgendwie Schiessereien oder Explosionen oder so haben. Weil ich kann selber vielleicht nicht so gerne. Und ich schwöre, in der letzten halben Stunde, es fliegt so viele Sachen in die Luft, ohne jetzt zu viel spoilern. Mhm. Aber es ist sicher mega gut für Leute, die sich politisch interessieren. Ja. Und es hat mir wirklich mega viel gebracht, um so ein bisschen auch den Hintergrund zu verstehen.
0: Mhm. Von 1 bis 7. 7 ist mega, mega gut. Du wirst sofort wieder schauen. Wie viel gibst du?
2: Von 1 bis 7, vielleicht so ein 5.
0: Ein 5, ja.
2: Aber es war wirklich gut.
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0: Das war es mit der Filmvisite. Bei uns in der Sprechstunde geht es jetzt weiter mit dem Song «It's here».

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0: Lime Green von The Twins hast du gerade gehört. Es ist 7:45 Uhr. Du bist noch in der Sprechstunde bis am 8 Uhr. Danach bereitet dich die Reimstunde durch deinen Anweg und ich habe da jemanden von der Reimstunde bei mir im Studio.
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0: Und zwar ist der Matteo vom Reimstund-Team da bei unserer Sprechstunde zu Besuch. Matteo, was läuft heute?
4: Ja, wie immer in der Reimstund beschäftigen wir uns mit dem Rap-Untergrund, aber heute nicht mit irgendeinem Rap-Untergrund in einer Stadt. Nein, wir gehen in die Peripherie von der Zivilisation.

0: Du hast hier gerade den Brocco gehört. Brocco 86 ist sein ganzer Künstlername. Und er kommt aus dem Luzerner Hinterland, aus dem Wickertal. Und ja, ich liefere euch heute eine kleine Tour, einen kleinen Querschnitt durch die Szene in der Landschaft, was Hip-Hop angeht im Kanton Luzern. Und ja, der Brocco ist mit dabei als Interviewpartner, als Experte, steht er mir ein bisschen zur Seite. Genau, und wird einen Einblick geben in die Szene.
1: Geil, das sind nach einem nice Abend. Von 8 bis um 10 Uhr hörst du in dem Fall Brocco und den Matteo in der Reimstunde.
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1: Bei uns geht es jetzt weiter mit dem Song Eschi.

0: Corner of Surprise von Empath, hast du gerade gehört. Es ist Punkt 8 und somit verabschiedet sich Lena und ich von der Sprechstunde, das heisst von ZuhörerInnen. Lena, es ist vorbei. Tschüss.
1: Bis nächste Woche wieder.
0: Bis nächste Woche.
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13: Yes, Mann, es ist Dreimstunde. Es ist deine Hip-Hop-Sendung hier auf Radio dreifach. Heute bin ich der Matteo, nicht alleine für dich da. Nein, ich habe einen Gast bei mir im Studio, und zwar der Brocco 86.
14: Guten Abend miteinander, da bin ich.
13: Guten Abend miteinander. Und es ist eine spezielle Sendung heute. Wir reden nämlich über den Untergrund, aber nicht über den Untergrund in der Stadt. Hip-Hop assoziiert man ja vor allem mit urbanen Gegenden, aber auch auf dem Land entsteht neue, innovative Shit. Und in das hören wir heute rein. Einer von diesen Exponenten von dieser Szene, ein bisschen abseits von den Ballungszentren, ist heute eben genau bei mir. So, der Brocco.

So tönt der Hip-Hop-Sound vor etwa 2 Jahren ist das gewesen, wo du das auf Soundcloud released hast. Recht lang dort unterwegs gewesen. Und jetzt aber ganz frisch auch auf Spotify unterwegs. Und dort tönst du es ein bisschen anders. So leicht melancholisch, aber auch trappig ist dein Sound mittlerweile, Brocco. Und wie es genau dazu gekommen ist, die Entwicklung von den letzten paar Jahren, über das reden wir gerade. Aber jetzt zuerst lassen wir ein bisschen in dein Frühwerk rein. Was heisst Frühwerk? Vor etwa 2 bis 1 Jahr deine Soundcloud-Archivperlen. Und der erste Song, den wir hier anspielen, ist nämlich der Song «Überlegt». Wo produziert ist bei Proper Miles, das ist Radio Dreifach. Ich bin der Matteo, auch der Brocco ist heute am Abend für dich am Start. Das ist der Song «Überlegt».

0: gespielt. Tickende Uhr ist das gewesen, was du da gerade gehört hast. Entschuldigung für das. Du hast dann gerade gehört, tickende Uhren, das Echo von der Zeit mit der auf dem Weg Veränderung, aber die Wachsamkeit sie bleibt. So hat der Sound von Brocco getönt vor 2 Jahren, wo jetzt dann bei mir im Studio ist. Ciao Brocco.
1: Guten Abend.
0: Wie geht's?
1: Tipptopp, selber auch.
0: Ja, voll. Richtig geil. Und was mich auch jetzt beeindruckt hat in letzter Zeit, du bist von Soundcloud auf Spotify gewechselt und, wie wir vorher schon kurz im Einspieler gehört haben, du hast ein ganzes neues Soundbild, wirklich nicht mehr vergleichbar mit dem inneren Laidback-Sound, den du vorher gemacht hast. Wieso die Veränderung?
1: Du, lass, ich glaube einfach, die Zeit ändert sich. Ich mache das, was ich Bock drauf habe. Und das ist jetzt halt gerade so die Schiene, die ich am Fahren bin. Mal schauen, wie sich das weiterentwickelt.
0: Wie würdest du den Sound so ein beschreiben, den du und deine Hauptkollabopartner momentan, Timo, vier Reisen fahren?
1: Das ist schwierig zu sagen. Ich, so ein bisschen trappy, so ein New Wave, habe ich das Gefühl, einfach so ein verträumt.
0: Trappy, New Wave, in dem Stil hast du im April ganze 3 Songs zusammen mit dem Timo 4-1 rausgegeben und wir lassen jetzt gerade 3 in einen von diesen Songs und zwar ist das Designer Drugs von Timo 4-1 und Proko 86. Du lassest 3 Stunden, jetzt ist 7:15 Uhr. Das ist Radio Dreifach.

0: Das ist Vertrauen von Timofey Reis und Proko 86. Der Proko 86 steht jetzt gerade hier vis-à-vis von mir im Studio, um mir ein bisschen Auskunft zu geben über die Collab, die du ja hast, zusammen mit dem Timofey Reis. Wie ist das eigentlich zustande gekommen, dass du und der Timofey Reis so viele gemeinsame Songs machen?
1: Du, look, wir waren miteinander in der Sek. Und dort ist es so ein bisschen wie aufgekommen, dass wir halt Songs schreiben. Also der CEO, ich weiß nicht, über den reden wir später auch noch.
0: Yes, sir.
1: Der hat eigentlich so ein bisschen angefangen mit dem und dann habe ich wie nachgezogen. Und dann ist der Timo auch noch dazu gestossen und jetzt sind wir so ein bisschen zusammen am Sounden. Genau.
0: Der Timofey Reis, ich muss schon sagen, er hat von euch allen so ein bisschen den abgespaceden Sound, der wirklich so underground, new wave ist. Wir lassen es kurz rein. So tönt es, wenn Timo als Mike steppt. Jetzt eben von euch allen ist er am wenigsten lang eigentlich dabei. So, glaube ich, so ein bisschen Backseat im Studio mal ein bisschen chillt und nachher selber angefangen. Bist du überrascht gewesen, als er mit dem Style reingekommen ist und die ersten Songs gezeigt hat?
1: Ich bin schon eher überrascht gewesen, ja. Aber ich muss ehrlich sagen, ich finde es richtig cool, was er am machen ist. Und ich glaube auch, dass er mit dieser Wave so ein bisschen sein eigenes Ding gefunden hat. Und dass er mit dem eigentlich noch weit wird kommen.
0: Ja, mittlerweile sind ihr eben auch selber zusammen am Tracks machen, wo dem Stil entspricht. Wir haben schon vor der Zeit reingelassen. Designer Drugs, 100 Mal zwei Songs, die im April rausgekommen sind und wirklich die ganze neue Welle eigentlich auch ein bisschen mit ins Hinterland holen. Jetzt lassen wir aber zuerst noch rein in einen Solo-Song vom Timofey Reis. Und zwar heisst der «Noch ein mehr». Es ist jetzt 20 ab 8 Uhr. Du hörst Radio Dreifach Treibstunde mit mir, Matteo, und heute als Gast dabei der Brocco.

0: Saint und Timo 4-1 mit dem Song «Mond» hast du da gerade gelost in der Reimstunde auf Radio Dreifach. Timo 4-1, einer von diesen Künstlern, der so ein bisschen momentan Trap Wave im Wickertal anführt. Aber so der erste Typ von diesem Movement war nicht er, sondern der CEO. Brocco, du bist bei mir da gerade im Studio. Wir tiefen das ein bisschen rein in die Hinterländer Rap-Landschaft. Du kannst den CEO ziemlich gut, oder?
1: Genau, ja. Auch miteinander in der Sekt gewesen.
0: Genau, er hat so ein bisschen, wirklich so ein bisschen Bewegung vielleicht angestoßen, kann man sagen, mit so ein bisschen Trash-Rap-Songs, wo er gedroppt hat auf Soundcloud, damals am Anfang von der 20er Jahren, wenn wir es jetzt so zeitlich einordnen, also so vor 4-5 Jahren. Und ein Thema, das sich durch seine ganze Diskografie so ein bisschen zieht, ist seine Muse, nämlich der Anina.

0: 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Ich glaube, der CEO ist so innerhalb von dieser Region, eben, wo du herkommst, schon ein bisschen belächelt worden, ein bisschen auch für diesen Sound, kann man sagen, der wirklich sich selber überhaupt nicht ernst nimmt. Was fühlst du an dieser Art von Musik?
1: Ja, also ich muss ehrlich sagen, der CEO ist absolute Urlegende bei uns. Wegen ihm haben wir alle angefangen und er hat mir gezeigt so, wow, spring eigentlich über deinen Schatten und mach, dass du Bock hast. Genau.
0: Sehr gut. Über seine eigenen Schatten springen, sich selber nicht zu ernst nehmen. Ich glaube, Don ist der CEO ein extrem gutes Beispiel dafür. Einfach mal ein bisschen chillen, oder?
1: Einfach chillen.
0: Einfach chillen im Studio, ein paar Songs recorden, ja, das genau. Am nächsten Morgen direkt auf Soundcloud aufladen, das ist der Way. Und so ist auch der nächste Song, den wir hören. Das ist einfach chillen, finished von CEO.
1: Let's go.

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1: Okay. Morris, der Beat ist ein bisschen zu krass. Ja, wirklich so.

0: Dreimstunde ist wieder zurück heute Abend am Mittwochabend. Das war gerade der CEO mit dem Song «Vergessen». Er singt hier über eine verflossene Liebe. Und tatsächlich ist der Track schon 3 Jahre alt und seitdem ist nichts mehr Neues von ihm in der Öffentlichkeit zu hören gewesen. Brocco, du kennst ja den CEO auch privat, bist mit ihm am Verkehren, am Geschäft machen. Kommt dort wieder mal ein neuer Sound, oder? An was liegt es?
1: Du, das ist schwierig zu sagen. Ich kann da nicht zu viele Infos raushauen. Ja, ich denke, er ist schon dran. Aber eben, mehr wollte ich nicht sagen.
0: Okay, bleibt in dem Fall spannend. Und mit dem gehen wir jetzt erstmals fürs Erste weg aus dem Wickertal in eine andere Region vom Luzerner Inderland.
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0: Und zwar gehen wir ins Rottal. Von dort kommt Losus Reynoso. Sie ist eine Künstlerin, die sich zwischen R&B, Pop, manchmal aber auch ein bisschen Hip-Hop-Einfluss bewegt. Und vor ein paar Jahren hat sie mit dem Song hier den Kick-Ass-Award von unserem Radio Dreifach hier abstauben können. 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

Richtig abblümelt hat sie mit Flowers damals am Kick-Ass Award, der beste Luzerner Song, zu dem ist das damals gewählt worden. Und ja, sie ist immer noch unterwegs mit neuem Sound, wo zwischen R&B und Pop sich bewegt, wie schon gesagt, aber manchmal hat sie auch ein paar rappigere Stücke dabei von der jungen Künstlerin aus dem Rottal, aus Rusmu, aka Ruswil, genauer gesagt. Und in einem von diesen Songs, ab ihrem neuesten Album, lassen wir jetzt rein. Und zwar heisst der Obsessed.

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0: Losus Reynoso mit Flowers ist das gewesen. Ein Song, der mal den Kick-Ass Award hier bei uns im Radio Dreifach gewonnen hat. Wieso hören wir so einen alten Song? Wir sind momentan ein bisschen die Szene, was Hip-Hop anbelangt, im Luzerner Hinterland am Durchleuchten. Und auch Losus Reynoso kommt aus dieser Region, genauer gesagt aus Rusmo. Jetzt gehen wir aber weg aus dem Rottal in eine andere Gegend.
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2: Hä?
1: Hey, wieso sind Travis nicht drin?
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0: Und zwar gehen wir auf Reide, dort kommt ein Künstler her namens Enzo, ein Rapper, Schrägstrich Popmusiker, der die Mundart vom Hinterländer Dialekt mit französischer Sprache recht schön kombiniert und einen melodischen Rap-Sound abliefert. Einer von seinen absoluten Favorite-Songs aus meiner Perspektive ist der hier.

0: Zombie 2013 heisst der Song. Er versprüht wirklich pure Nostalgie so an die frühe Jugendzeit. Kannst du da relaten, wenn ich so rede, Brocco?
1: Hey, look, ich muss sagen, der Enzo, das war so ein bisschen meine Inspiration früher. Ich habe mit einem guten Homie von mir, also hat er, der Enzo, und der Wieso uns eigentlich so ein bisschen durch unsere Jugend begleitet. Das ist eigentlich bei uns 24/7 gelaufen, genau.
0: Was gefällt dir so ein bisschen an dem Soundbild vom Enzo?
1: Das, was er macht, ist einfach echter Sound so. Also die Texte gefallen mir sehr und es ist einfach vibey.
0: Vibey, es ist wirklich so ein bisschen laidback, aber auch nachdenkliche Musik. Wirklich eine sehr schöne Kombination und die geben wir uns jetzt dann auch gerade in voller Länge. Das ist Zombie 2013, französisch für 2013, also eine Referenz an seine eigene Jugendzeit. Zombie 2013, wo du da noch hörst auf Radio Dreifach. Es ist jetzt 5 Minuten vor 9 Uhr.

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0: A2 hat der Song geheißen, den wir jetzt gerade gelost haben. Auf dem Song ist auch der Rapper Enzo drauf, der kommt aus Reiden und das ist schon an der A2.
1: Genau.
0: Das passt ja eigentlich perfekt zusammen. Jetzt gehen wir aber in einen anderen Teil vom Hinterland. Wir durchleuchten ja heute die Rap-Szene vom Hinterland. Und zwar auf Willisau. Die haben keinen Autobahnanschluss, dafür aber eine richtig geile Rap-Crew. MSG heisst die. Jodok und Ramon, vielleicht ein paar aus dem Dreifach-Universum, ein bisschen ein Begriff. Die haben vor rund 10 Jahren angefangen mit so ein bisschen Trap, mit dieser Wave, die umeinander war. Und damals hat ihr Song so, ihre Sound so getönt.
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0: Ja, da war wirklich ein bisschen eine Abneigung rum damals gegen den Mimics. Und dem ist da auch Grund. Da wurde, dass die beiden Jungs aus dem Land, die erfolgreichen Rapper aus der Stadt, nicht so fühlen. Mittlerweile ist der Song aber nie mehr online zu finden, sondern nur noch exklusiv in der Reimstunde. Und sie haben auch ein bisschen die Linie gewechselt. Mit ihrem Album «Massage» beispielsweise haben sie wirklich so ein bisschen auch progressive Themen in das konservative Hinterland reingebracht und parodieren so ein bisschen das Aufführen von so, ja, so ein paar Leuten in dem Hinterland, die recht viel Bauland haben und ja, an die Gemeindeversammlung gehen und ein bisschen breitbeinig hinhocken und ja, das Gefühl haben, ich bin ein wichtiger Dude.

0: Brocco, wie findest du persönlich MSG? Was haltest du von dem experimentellen Sound mit Blockflöten, Trap und ein bisschen gesellschaftskritischen, feministischen Themen? Fühlst du das?
1: Ich finde es schon sehr cool, ja. Also vor allem halt auch ein bisschen funny. Ja. Aber ich lasse gerne ihre Musik. Also ja, generell halt von der Umgebung.
0: Geil, ja.
1: Gern zu.
0: Geil. Und eben ein bisschen die Kombination aus Feminismus, ein bisschen aus Trash, Rap. Ich finde, das passiert extrem gut. Das passt extrem gut. Und der nächste Song, den wir hören, den fühlst du, glaube ich, auch recht, Brocco.
1: Yes, sir.
0: Ich hoffe, auch du, der hier gerade zulässt, wir hören jetzt nämlich MSG mit dem Song Boys Are Us. Es ist 12 ab 9. Du hörst Radio Dreifach mit mir am Mikrofon, der Matteo, und mit meinem Gast, Brocco. Jetzt kommt Boys Are Us von MSG.

MSG ist das, was du hier gerade hörst, mit dem Song «Hop Luzern», ein Diss-Track gegen die Luzerner Politik aus, will ich sagen, aus dem konservativsten, hintersten Loch, können wir jetzt bösartig meinen. Aber nein, von dort kommt nämlich wirklich auch ein progressiver, innovativer Rap. Innerhalb von dieser Rap-Szene bewegt sich MSG ein bisschen wie ein Delfin, so ein bisschen durch die Wellen und findet den eigenen Weg, die Rap-Crew aus Willisau. Und so heisst auch der nächste Track, den wir hier jetzt gerade hören, auf Radio Dreifach. Es ist jetzt 20 Minuten nach 9 Uhr und der nächste Song von MSG heisst «Delfin».

0: S-Bahn-Musik ist der Track, den du gerade gehört hast von MSG und die beiden Rapper von dieser Crew, die fordert auf dem Track eine S-Bahn-Verbindung von Sursi auf Willisau. What the fuck? Das juckt wirklich nur Leute, die aus dem hintersten Kaff kommen. Brocco, du kommst ja auch eher aus dieser ländlichen Gegend, sogenannte Hinterland. Was für eine S-Bahn-Verbindung fändest du persönlich praktisch?
1: Puh.

0: dass eigentlich genau der Hinterländer-Rap so ein bisschen angefangen hat, was die älteste Crew ist. Und ich bin dann auf die Crew Z12 gestossen. Brocco, hast du schon mal irgendetwas von diesen Leuten gehört?
1: Ehrlich gesagt nicht, nein.
0: Ja, es ist eine Gruppe von vielleicht 8, 10 Leuten, wirklich das grösste Kollektiv, das es im Luzerner Hinterland wahrscheinlich gibt. Sie nennen sich Z12er und Mitglieder bei denen sind unter anderem HNB Smith, CISA 316, dann auch noch Paradox, J-Flow, Mar, Paradox und noch weitere Namen, zum Beispiel auch B29, wo dort dabei ist. Und sie sind schon seit Anfang der 10er dabei. Sie haben damals beim Video-Battle-Turnier teilgenommen auf VBT. Vielleicht sagt das dem einen oder anderen von euch etwas, vielleicht sagt es euch auch gar nichts. Wie auch immer, die Jungs sind eine eingefleischte Crew.

Spur und wir nehmen den. Ja, so tönt das recht. Ein bisschen Kopfnicker, Vibes, ein bisschen Real Keep. Man muss auch sagen, innerhalb von der Crew gibt es ein paar Leute, die ein bisschen abfallen, ein paar Leute, die ein bisschen rausstechen. Wie auch immer, wir hören jetzt den Song von den 10-12er, den wirklich Crew-Track, kann man sagen. Und er heisst auch Crew-Scheiß. Ich glaube, wir sind da wirklich, der Titel spricht für sich. Das ist Crew-Scheiß von den 10-12er. Du hörst Radio Dreifach Hinterland Edition heute Abend mit mir, dem Matteo und dem Brocco.

Cisa 613 und Hey GP ist das gerade, was du gehört hast in der Reimstunde. Das sind zwei von der Z12 Rap-Crew aus dem Luzerner Hinterland. Dort sind verschiedene Charaktere sich am Tummeln. Unter anderem auch einer, den ich extrem feiere, der BT. Oh nein, wirklich jemand, der so ein bisschen real keept, der so ein bisschen eben auf Boom-Bap-Beats wichtige, witzige Lines droppt. Und ja, in den Sound lassen wir jetzt gerade mal rein. Der BT, oh nein, hat nämlich einen ganz schlimmen Feind, ein Feindbild, das ihn ein bisschen verfolgt. Yeah.

0: Der Geier Dani ist eine Personifikation für jemanden, der gerne ein bisschen mitkiffe, anstatt sein eigenes Gras zu rauchen oder den Chip mal in die Runde zu passen. Wirklich ein Problem scheinbar auf der Luzerner Landschaft. Es ist nicht klar, ob es den Geier Dani wirklich gibt. Ein paar Leute behaupten, er komme aus Schütz. Ich glaube, du kennst den Geier Dani nicht persönlich, Brocco.
1: Persönlich nicht, nein.
0: Aber schon ein Problem, oder? Leute, wo,
1: schon ungeziefer.
0: Ja, wie begegnest du solche Leute, wenn du merkst, ey, das ist eine sehr einseitige Beziehung?
1: Ja, was willst du machen?
0: Du bist schon sehr gönnerhaft, muss ich sagen, Brocco. Danke vielmals für das natürlich. Big Shoutout an dich. Du nimmst einem das nicht böse, wenn man mal ab und zu ein bisschen geiert. Da fühlt man sich nicht ganz so schlecht dabei. Wie auch immer, wir hören jetzt in den ganzen Track rein. Ich finde unfassbar witzig. Wirklich mitten aus dem Leben von einem, ja, von so einem der Hinterländer, ein der verhängten Teil von der Spezies dort hinten. Das ist B2Nine mit der Geier Dani, oder du hörst auf Radio Dreifach. Wir sind noch 20 Minuten hier noch on air, um dir den Hinterländer-Rap etwas näher zu bringen.
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2: BTO9 ist das gewesen, das Lied vom Kleben. Er ist ein Rapper aus dem Luzerner Hinterland und Rapper aus dem Luzerner Hinterland, die stehen bei uns heute hier bei der Reimstunde auf dem Programm. Der nächste Rapper, den wir ein bisschen anschneiden, das passt recht gut, ist The Young Onion. Und ja, was sein Lieblingsthema ist, erübrigt sich bei dem Namen.
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2: Ihr habt keine Ahnung, wie man einen Hook schreibt. Am besten über Zwiebeln, natürlich. Aber der Young Onion hat auch noch ein bisschen andere Themen auf dem Radar, die natürlich im Luzerner Hinterland sehr grosse Rolle spielen. Zum Beispiel Bierwanderung. Brocco, kannst du unserer vielleicht städtischen Hörerschaft erklären, was eine Bierwanderung ist? Hast du das schon mal gemacht?
4: Ja, ich bin auch schon mal an einer Bierwanderung gewesen. Das ist eigentlich eine Wanderung, wo man dort rumlaufen von Stand zu Stand und dort tut man ein bisschen Bier probieren. Und ja, kann man sich vorstellen, am Schluss von dieser Wanderung ist man mehr lustig drauf als vorher.
2: Ja, das resultiert natürlich in einem Vollsuff. Vielleicht war er auch im Vollsuff gewesen, oder irgendwie mit anderen Pflanzen irgendwie ein bisschen benebelt gewesen, wo er diesen Song geschrieben hat. Das ist Young Onion, ein Rapper aus dem Luzerner Hinterland mit Zwiebelpseudonym. Bierwanderung ist der nächste Track.

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0: Du hast kein Bart, ist das gewesen, was du da gerade gehört hast von Young Onion Donne in der Reimstunde. Ja, es ist so ein bisschen trashiger, witziger Rap, den wir vielleicht normalerweise nicht würden spielen in der Reimstunde. Aber der Grund, warum wir ihn heute trotzdem ein bisschen Airtime gegeben haben, ist, weil wir das Hinterland ein bisschen durchleuchtet haben, rap-technisch. Der Brocco war den ganzen Abend ein bisschen dabei, hat als Rapper aus dieser Region seine eigene Sicht auf das Ganze mit eingebracht, spannende Informationen geliefert. Jetzt, wir haben etwa 7-8 Artists haben wir, besprochen. Was würdest du sagen, Brocco, was ist dein Fazit so ein bisschen über die Hinterländer-Rap-Kultur?
1: Hinterland ist ume, ich sage das.
0: Hey, sehr,

0: Losus Reynoso, wirklich ganz viel geiler Sound, den man machen kann, oder? Brocco, kannst du mir dazu stimmen?
1: Yes, sir. Ich denke, es ist für jeden etwas rum zum Hören.
0: Ja, voll. Mal ein bisschen abseits von der Peripherie, beziehungsweise in der Peripherie unterwegs gewesen, sind wir heute in der Reimstunde. Nächste Woche ist es aber wieder ganz anders. Wir werden wieder Rap aus allen Regionen von der Schweiz, von Europa, von der Welt ablassen. Mit mir dort am Start leider nicht mehr der Brocco, dafür eine andere, sehr qualifizierte Stimme. Es ist Ronja, die du da schon kennst. Unter anderem aus verschiedenen 3-Wachen-Morgenshows und auch schon ein paar Mal die grosse Stosszeit moderiert und dann eben zuerst mal bei uns in der Reimstunde dabei, um wirklich ihr Wissen über Rap eben ein bisschen zu platzieren. Ich glaube, es lohnt sich wirklich, dann auch wieder einzuschalten. Brocco, ich nehme an, du wirst dann auch gespannt vor dem Radio sitzen in einer Woche.
1: Wird angeschaltet.
0: Hey, das freut mich doch extrem. Und ich freue mich auch, bist du jetzt daheim am Funkgerät oder gerade an deinem Handy, wo du uns im Webstream hörst, wieder dabei. Es hat mich extrem gefreut und ich hoffe, ich kann auch dir können, das Hinterland musikalisch ein bisschen näher bringen. Wir wünschen dir jetzt einen guten Abend. Alles Gute, bis nächste Woche.
1: Schönen miteinander.
0: Ciao zusammen.
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